0: und Beamte in die gesetzliche Versicherung einzahlen. Die Deutsche Krankenhausgesellschaft warnt angesichts der Sparpläne der Regierung im Gesundheitswesen vor weitreichenden Folgen für viele Kliniken in Deutschland. Verbandschef Gass sagte dem Redaktionsnetzwerk Deutschland, durch das Sparpaket sei die Existenz der Hälfte aller Krankenhäuser bedroht. Aus der Nachrichtenredaktion Torben Müller.
1: Gass wird in dem Interview deutlich. Würden die Pläne von Gesundheitsministerin Waken unverändert kommen, müsste jede zweite Klinik akut mit der Pleite rechnen. Das würde gleichzeitig bedeuten, dass etwa 140.000 Beschäftigte keinen Job mehr hätten. Experten gehen laut Gass in einer aktuellen Studie davon aus, dass die Erlöse der Krankenhäuser im kommenden Jahr als Folge der Sparpläne um 8% sinken. Viele Kliniken, die im Rahmen der Reform eigentlich erhalten oder umgewandelt werden sollten, würden vorher aufgeben müssen.
0: Bei der Fußball-Weltmeisterschaft wartet Belgien weiter einen Sieg. Gegen den Iran kam das Team nicht über ein 0:0 hinaus. Vor dem Anpfiff hatten vor dem Stadion in Los Angeles sowohl Anhänger als auch Gegner des iranischen Regimes demonstriert. Auch im Stadion kam es zu Protesten. Vorher hatte Spanien den ersten Erfolg gefeiert, der Mitfavorit auf den WM-Titel gewann mit 4:0 gegen Saudi-Arabien. Im Spiel zwischen Uruguay und Kap Verde steht es kurz vor Schluss 2:2. Das waren die Nachrichten. Und das Wetter in Deutschland. Im Norden trocken, in der Mitte und im Süden Schauer und Gewitter. Tiefstwerte 22 bis 10 Grad. Tagsüber heiter bis wolkig, 22 bis 38 Grad. Es ist 2:03 Uhr.
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1: Um 3 Uhr mit Milad Kupay. In der Schweiz ist die Verhandlungsrunde zwischen den USA und dem Iran über ein Kriegsende kurz nach ihrem Beginn unterbrochen worden. Die iranische Delegation verließ das Hotel, wo die Gespräche stattfanden, aus Protest gegen neue Drohungen von US-Präsident Trump. Aus der NDR-Nachrichtenredaktion Jonas Valentin Weber.
2: Trump hatte die iranische Führung aufgefordert, dafür zu sorgen, dass die Hisbollah-Miliz im Libanon so wörtlich keinen Ärger mehr macht. Er bezeichnete die Hisbollah als hochbezahlte Stellvertreter des Irans und warnte vor neuen US-Angriffen auf die Islamische Republik. Laut einem US-Diplomaten soll aber weiterverhandelt werden. Aus dem Umfeld der iranischen Delegation war Ähnliches zu hören. Und auch US-Vizepräsident Vance hatte zum Auftakt davon gesprochen, dass beide Seiten sich angenähert hätten.
1: Bundesverteidigungsminister Pistorius hat sich zurückhaltend über einen Einsatz der Bundeswehr an der Straße von Hormus geäußert. Er gehe nicht davon aus, dass im Bundestag eine schnelle Entscheidung über ein entsprechendes Mandat fällt, sagte Pistorius in der ARD-Sendung Bericht aus Berlin. Das habe mehrere Gründe.
3: Zum einen, weil wir nicht wissen, wohin die Verhandlungen in der Schweiz wirklich führen, zu einem wie auch immer gearteten und wie stabilen Waffenstillstand, der Voraussetzung ist überhaupt für ein Engagement in der Straße von Hormuz. Und dann ist die zweite wesentliche Voraussetzung ein Mandat des Bundestages, der wiederum einen internationalen Rahmen braucht. Ich wollte eine Entscheidung treffen, dass wir in der Nähe sind und innerhalb weniger Tage in der Straße von Hormuz sein könnten, um Minen zu räumen.
1: Verteidigungsminister Pistorius. Die Rentenkommission der Bundesregierung schließt ihre Arbeit heute offiziell ab. Nach einer letzten Tagung will sie ihre Vorschläge morgen der Bundesregierung vorlegen. Seit dem Wochenende ist bekannt, dass sich die Experten auf 30 Punkte geeinigt haben. So soll

0: etwa das Renteneintrittsalter langsam steigen und an die Lebenserwartung gekoppelt werden. Sozialverbände und Gewerkschaften kritisieren unter anderem den Vorschlag, die Rente mit 63 abzuschaffen. Bei der Fußball-Weltmeisterschaft wartet Belgien weiter auf einen Sieg. Gegen den Iran kam das Team nicht über ein 0:0 hinaus. Vorher hatte Spanien den ersten Erfolg gefeiert. Der Mitfavorit auf den WM-Titel gewann mit 4:0 gegen Saudi-Arabien. Uruguay und Kap Verde spielten 2:2. Außerdem hat sich in der Basketball-Bundesliga Alba Berlin die Meisterschaft gesichert. Die Hauptstädter setzten sich im entscheidenden fünften Spiel der Finalserie mit 84:81 gegen Bayern München durch. Das waren die Nachrichten. Und das Wetter in Deutschland. Im Norden trocken, in der Mitte und im Süden Schauer und Gewitter. Tiefstwerte 22 bis 10 Grad. Tagsüber heiter bis wolkig bis 38 Grad. Es ist 3:03 Uhr.
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1: Um 4 Uhr mit Milad Kupay. Die USA und der Iran haben bei ihren Verhandlungen über ein Ende des Krieges offenbar Fortschritte erzielt. Nach Angaben von Katar und Pakistan, die in dem Konflikt vermitteln, einigten sich beide Seiten auf einen konkreten Fahrplan. Aus der Nachrichtenredaktion Jonas Valentin Weber.
2: Vorgesehen ist demnach unter anderem, dass eine Koordinierungsstelle geschaffen wird, die sich um die schwierigsten Punkte kümmern soll. Dazu zählt unter anderem die Straße von Hormus, die seit längerer Zeit vom Iran blockiert wird. Ziel ist es, dass Schiffe, die für den weltweiten Ölhandel wichtige Meerenge, wieder problemlos passieren können. Weiterer Punkt, die Lage im Libanon. So soll die Koordinierungsstelle dafür sorgen, dass sich die israelische Armee und die Hisbollah-Miliz dort nicht mehr gegenseitig angreifen. Kurz nach Beginn der Gespräche hatte die iranische Delegation das Luxushotel in der Nähe von Luzern vorübergehend verlassen, wegen neuer Drohungen von US-Präsident Trump.
1: Die Rentenkommission der Bundesregierung schließt ihre Arbeit heute offiziell ab. Nach einer letzten Tagung will sie ihre Vorschläge morgen der Bundesregierung vorlegen. Seit dem Wochenende ist bekannt, dass sich die Experten auf 30 Punkte geeinigt haben. So soll etwa das Renteneintrittsalter langsam steigen, an die Lebenserwartung gekoppelt werden. Sozialverbände und Gewerkschaften kritisieren unter anderem den Vorschlag, die Rente mit 63 abzuschaffen. Die Deutsche Krankenhausgesellschaft warnt angesichts der Sparpläne der Regierung im Gesundheitswesen vor weitreichenden Folgen für viele Kliniken in Deutschland. Verbandschef Gaas sagte dem Redaktionsnetzwerk Deutschland, durch das Sparpaket sei die Existenz der Hälfte aller Krankenhäuser bedroht. Aus der Nachrichtenredaktion Torben Müller.
3: Gaas wird in dem Interview deutlich. Würden die Pläne von Gesundheitsministerin Waken unverändert kommen, müsste jede zweite Klinik akut mit der Pleite rechnen. Das würde gleichzeitig bedeuten, dass etwa 140.000 Beschäftigte keinen Job mehr hätten. Experten gehen laut Gaas in einer aktuellen Studie davon aus, dass die Erlöse der Krankenhäuser im kommenden Jahr als Folge der Sparpläne um 8% sinken. Viele Kliniken, die im Rahmen der Reform eigentlich erhalten oder umgewandelt werden sollten, würden vorher aufgeben müssen.
1: Bei der Fußball-Weltmeisterschaft wartet Belgien weiter auf einen Sieg. Gegen den Iran kam das Team nicht über ein 0:0 hinaus. Vorher hatte Spanien mit 4:0 gegen Saudi-Arabien gewonnen. Uruguay und Kap Verde spielten 2:2. Außerdem hat sich in der Basketball-Bundesliga Alba Berlin die Meisterschaft gesichert. Nach

0: einem 84:81 Sieg gegen Bayern München im entscheidenden Fünftelspiel der Finalserie. Das waren die Nachrichten. Das Wetter in Deutschland, tagsüber heiter bis wolkig, später vor allem in der Südhälfte teils kräftige Schauer und Gewitter, lokal Unwettergefahr bei 22 bis 38 Grad. Es ist 4.03 Uhr.
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1: Um 5 Uhr mit Milat Kupay. Die USA und der Iran haben bei ihren Verhandlungen über ein Ende des Krieges offenbar Fortschritte erzielt. Nach Angaben von Katar und Pakistan, die in dem Konflikt vermitteln, einigten sich beide Seiten auf einen konkreten Fahrplan. Aus der Nachrichtenredaktion Jonas Valentin Weber.
2: Vorgesehen ist demnach unter anderem, dass eine Koordinierungsstelle geschaffen wird, die sich um die schwierigsten Punkte kümmern soll. Dazu zählt unter anderem die Straße von Hormus, die seit längerer Zeit vom Iran blockiert wird. Ziel ist es, dass Schiffe, die für den weltweiten Ölhandel wichtige Meerenge, wieder problemlos passieren können. Weiterer Punkt, die Lage im Libanon. So soll die Koordinierungsstelle dafür sorgen, dass sich die israelische Armee und die Hisbollah-Miliz dort nicht mehr gegenseitig angreifen. Kurz nach Beginn der Gespräche hatte die iranische Delegation das Luxushotel in der Nähe von Luzern vorübergehend verlassen, wegen neuer Drohungen von US-Präsident Trump.
1: Die Rentenkommission der Bundesregierung schließt ihre Arbeit heute offiziell ab. Nach einer letzten Tagung will sie ihre Vorschläge morgen der Bundesregierung vorlegen. Seit dem Wochenende ist bekannt, dass sich die Experten auf 30 Punkte geeinigt haben. So soll etwa das Renteneintrittsalter langsam steigen und an die Lebenserwartung gekoppelt werden. Sozialverbände und Gewerkschaften kritisieren unter anderem den Vorschlag, die Rente mit 63 abzuschaffen. Die Deutsche Krankenhausgesellschaft warnt angesichts der Sparpläne der Regierung im Gesundheitswesen vor weitreichenden Folgen für viele Kliniken in Deutschland. Verbandschef Gass sagte dem Redaktionsnetzwerk Deutschland, durch das Sparpaket sei die Existenz der Hälfte aller Krankenhäuser bedroht. Aus der Nachrichtenredaktion Torben Müller.
3: Gass wird in dem Interview deutlich. Würden die Pläne von Gesundheitsministerin Waken unverändert kommen, müsste jede zweite Klinik akut mit der Pleite rechnen. Das würde gleichzeitig bedeuten, dass etwa 140.000 Beschäftigte keinen Job mehr hätten. Experten gehen laut Gass in einer aktuellen Studie davon aus, dass die Erlöse der Krankenhäuser im kommenden Jahr als Folge der Sparpläne um 8% sinken. Viele Kliniken, die im Rahmen der Reform eigentlich erhalten oder umgewandelt werden sollten, würden vorher aufgeben müssen.
1: Bei der Fußball-Weltmeisterschaft wartet Belgien weiter auf einen Sieg. Gegen den Iran kam das Team nicht über ein 0:0 hinaus. Sowohl vor als auch im Stadion gab es Proteste, vor allem von Gegnern des iranischen Regimes. Vorher hatte Spanien mit einem 4:0 gegen Saudi-Arabien den ersten Erfolg gefeiert. Außerdem sorgte Kap Verde erneut für eine Überraschung mit einem 2:2 gegen Uruguay. Das waren die Nachrichten. Das Wetter in Deutschland, tagsüber heiter bis wolkig, später vor allem in der Südhälfte teils kräftige Schauer und Gewitter, Unwettergefahr 22 bis 38 Grad. Und die Zeit ist es 5.03 Uhr.
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1: Um 6 Uhr mit Beate Rüsapp. Die USA und der Iran haben in der Schweiz bis zum frühen Morgen verhandelt. Die Vermittlerstaaten Pakistan und Katar erklärten danach, dass in der ersten Gesprächsrunde ermutigende Fortschritte erzielt worden seien. Aus Luzern, Katrin Hondl.
2: Die USA und der Iran hätten sich unter anderem auf einen Gesprächskanal geeinigt, der künftig, Zitat, Zwischenfälle und Kommunikationspannen in Bezug auf die Straße von Hormuz verhindern soll. Damit solle eine sichere Schifffahrt in der Meerenge ermöglicht werden. Außerdem sei vereinbart worden, zusammen mit dem Libanon eine Art Konfliktlösungsstelle einzurichten, um, so heißt es in der Erklärung von Katar und Pakistan, ein Ende der Militäroperationen im Libanon sicherzustellen. Wie sie die gemeinsame Absichtserklärung vorsehe, die die Präsidenten der USA und des Iran vergangene Woche unterschrieben hatten. Die Gesprächsrunde auf höchster Ebene in der Schweiz war der Anfang der Verhandlungen mit dem Ziel, in 60 Tagen ein dauerhaftes Friedensabkommen zu erreichen. Nun solle es mit sogenannten technischen Gesprächen weitergehen.
1: Die Rentenkommission der Bundesregierung schließt ihre Arbeit heute offiziell ab. Nach einer letzten Tagung will sie ihre Vorschläge morgen der Bundesregierung vorlegen. Seit dem Wochenende ist bekannt, dass sich die Experten auf 30 Punkte geeinigt haben. So soll etwa das Renteneintrittsalter langsam steigen und an die Lebenserwartung gekoppelt werden. Sozialverbände und Gewerkschaften kritisieren unter anderem den Vorschlag, die Rente mit 63 abzuschaffen. Die Deutsche Krankenhausgesellschaft warnt angesichts der Sparpläne der Regierung im Gesundheitswesen vor weitreichenden Folgen für viele Kliniken in Deutschland. Verbandschef Gass sagte dem Redaktionsnetzwerk Deutschland, durch das Sparpaket sei die Existenz der Hälfte aller Krankenhäuser bedroht. Aus der NDR Nachrichtenredaktion Torben Müller.
3: Gass wird in dem Interview deutlich. Würden die Pläne von Gesundheitsministerin Waken unverändert kommen, müsste jede zweite Klinik akut mit der Pleite rechnen. Das würde gleichzeitig bedeuten, dass etwa 140.000 Beschäftigte keinen Job mehr hätten. Experten gehen laut Gass in einer aktuellen Studie davon aus, dass die Erlöse der Krankenhäuser im kommenden Jahr als Folge der Sparpläne um 8% sinken. Viele Kliniken, die im Rahmen der Reform eigentlich erhalten oder umgewandelt werden sollten, würden vorher aufgeben müssen. Gast zeigte sich aber auch bereit zu Kompromissen. So müsse darüber geredet werden, die zuletzt stark gestiegenen Pflegeausgaben einzudämmen. Hier müsse gehandelt werden, weil eine Obergrenze fehle.
1: Bundesverteidigungsminister Pistorius reist heute nach Litauen, um eine NATO-Übung zu besuchen. 2.900 Soldaten nehmen daran teil. 2.300 davon stellt die Bundeswehr. Aus Berlin Benjamin Großkopf.
4: Freedom Shield, also Schild der Freiheit, so heißt die große Übung. Der Truppenübungsplatz Pabrade liegt unweit der Grenze zu Belarus. Das Land gilt als enger Verbündeter Russlands. Deswegen darf die Übung auch als Zeichen an Moskau verstanden werden. Trainiert werden soll unter anderem der Kampf mit und gegen Drohnen. Mehr als 300 davon sind im Einsatz. Im Verbund mit herkömmlichen Waffensystemen wie Panzern soll möglichst realistisch werden, wie ein Gefecht an der NATO-Ostflanke aussehen könnte.
1: In Frankreich bleiben viele Schulen heute wegen einer Hitzewelle geschlossen. Der Unterricht findet in 800 Grund- und Mittelschulen nicht statt. In Teilen Frankreichs gab es am Wochenende Werte von um die 40 Grad. Zu Wochenbeginn könnte es noch heißer werden. Präsident Macron rief die Bevölkerung dazu auf, vor allem auf ältere Menschen, Alleinstehende und Kinder zu achten. Schon am Wochenende galt wegen eines landesweiten Musikfestes in vielen Regionen ein Alkoholverbot im öffentlichen Raum. Die Rettungsdienste sollten so entlastet werden. Bei der Fußball-Weltmeisterschaft hat es in der Gruppe G und H noch keine endgültige Entscheidung gegeben, wer weiterkommt. Spanien und Ägypten sind in der K.O.-Runde aber schon sehr nah. Aus dem ARD-WM-Team Silke Heine.
5: Ägypten hat am frühen Morgen Geschichte geschrieben. Dem Team um Stürmerstar Mo Salah gelang beim 3:1 gegen Neuseeland der erste WM-Sieg. Den hat Neuling Kap Verde noch verpasst, doch das Märchen der Inselkicker geht weiter.

0: Der Außenseiter erkämpfte gegen Uruguay ein 2:2, hat nach der Überraschung zum Auftakt gegen Spanien weiter die Chance auf die K.O.-Runde. Spanien selbst hat sich von seinem Schock erholt und ist nach einem nie gefährdeten 4:0 gegen Saudi-Arabien dem 16. Finale sehr nah. Belgien hingegen hat auch gegen Iran einen Sieg verpasst. In der Partie der Roten Teufel gab es keine Tore.
1: Das waren die Nachrichten. Das Wetter in Norddeutschland. Heute oft freundlich, vor allem in Südniedersachsen einzelne Schauer und Gewitter, sonst meist trocken. Höchstwerte 20 Grad auf Amrum bis knapp 30 Grad im Raum Göttingen. Morgen weiter viel Sonne und fast überall trocken, 21 bis 30 Grad. Am Mittwoch und Donnerstag erst sonnig und trocken, 21 bis 34 Grad. Es ist jetzt 6.05 Uhr.
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1: Uns liegen noch keine Meldungen vor. Gute Fahrt.
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1: 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Hier sind Sie richtig, wenn Sie Helene Fischer oder Beatrice Egli mögen. Aber auch James Last und Bert Kempfert haben wir nicht vergessen. Ob deutsch, international oder instrumental. Hier gibt es die schönsten Schlager für den Norden.

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0: Um 7 Uhr mit Beate Rüsopp. Die USA und der Iran haben die erste Runde ihrer Verhandlungen über ein Kriegsende beendet und dabei Fortschritte erzielt. Das gaben die Vermittler Katar und Pakistan heute früh bekannt. Aus der NDR Nachrichtenredaktion Simone Kienzle.
1: Laut der Erklärung gibt es jetzt eine Art Fahrplan für weitere Gespräche. In Arbeitsgruppen soll es da etwa um das iranische Atomprogramm oder ein mögliches Ende westlicher Sanktionen gehen. Ziel ist weiter, innerhalb von 60 Tagen ein endgültiges Abkommen zu schließen. Einer der wichtigsten Punkte ist die Handelsstraße von Hormus. Laut den Vermittlern wird ein Kommunikationskanal eingerichtet, der Missverständnisse oder Zwischenfälle dort vermeiden und wieder Schifffahrt ermöglichen soll. Außerdem gibt es eine Koordinierungsstelle, die sich darum kümmern soll, dass die Waffenruhe im Libanon eingehalten wird. Israel ist allerdings nicht an den Gesprächen beteiligt und bekämpft dort weiter die Hisbollah-Miliz.
0: Die Vorschläge der Rentenkommission sorgen für Diskussionen. Kritik gibt es vor allem von den Linken und von Gewerkschaften. Beide halten es für falsch, dass Menschen in Zukunft länger arbeiten sollen, bis sie in Rente gehen. Die Vorschläge der Kommission sollen morgen an die Bundesregierung übergeben werden. Sie sehen zum Beispiel vor, dass künftig auch Selbstständige, Beamte und Politiker in die gesetzliche Rentenversicherung einzahlen sollen. Unsere Hauptstadtkorrespondentin Anne-Kathrin Mellmann fasst zusammen, was noch im Papier des Gremiums steht.
2: Unter anderem soll das Renteneintrittsalter langsam und schrittweise erhöht werden, und zwar abhängig von der durchschnittlichen Lebenserwartung. Wenn die um ein Jahr steigt, würde das Renteneintrittsalter um ein halbes Jahr erhöht. Also ganz konkret, die Rente mit 70, die gäbe es dann ungefähr erst im Jahr 2091. Wenn die Lebenserwartung nicht steigt, dann passiert auch beim Renteneintrittsalter nichts. Und außerdem soll es keine abschlagsfreie Rente mit 63 mehr geben. Die Frühverrentung bleibt durchaus möglich, aber die Rente fällt dann schmaler aus.
0: Schleswig-Holsteins Ministerpräsident Günther hat den neu gewählten linken Parteichef Pantisano scharf kritisiert. Günther forderte Pantisano in der Bild dazu auf, wieder zurückzutreten. Hintergrund sind die Faschismusäußerungen des neuen linken Chefs. Pantisano hatte in seinem Interview gesagt, es gebe gerade keinen Unterschied zwischen der CDU, die faschistische Politik mache, und der AfD und den Faschisten selbst. Ministerpräsident Günther von der CDU sagte dazu, der Vergleich sei geschichtsvergessen. Pantisano habe sich für jeden ernsthaften demokratischen Austausch disqualifiziert. Bundesverteidigungsminister Pistorius reist heute nach Litauen, um eine NATO-Übung zu besuchen. 2900 Soldaten nehmen daran teil, 2300 davon stellt die Bundeswehr. Aus Berlin Benjamin Großkopf.
3: Freedom Shield, also Schild der Freiheit, so heißt die große Übung. Der Truppenübungsplatz Pabrade liegt unweit der Grenze zu Belarus. Das Land gilt als enger Verbündeter Russlands. Deswegen darf die Übung auch als Zeichen an Moskau verstanden werden. Trainiert werden soll unter anderem der Kampf mit und gegen Drohnen. Mehr als 300 davon sind im Einsatz. Im Verbund mit herkömmlichen Waffensystemen wie Panzern soll möglichst realistisch werden, wie ein Gefecht an der NATO-Ostflanke aussieht. Sehen könnte.
0: In Sydney haben Fahnder eine Rekordmenge Kokain sichergestellt. Nach Angaben der Ermittler wurden insgesamt 2,7 Tonnen der Droge sichergestellt. Sie wurde in einem Vorort Sydneys in unterirdischen Bunkern versteckt. Der Verkaufswert liegt bei etwa einer halben Milliarde Euro. Den 21 und 25 Jahre alten Verdächtigen droht lebenslange Haft. Bei der Fußball-Weltmeisterschaft hat WM-Neuling Kap Verde die nächste Überraschung geschafft. Außerdem sind Spanien und Ägypten dem 16. Finale einen großen Schritt näher gekommen. Silke Heine aus dem ARD-WM-Team fasst den Spieltag zusammen.
4: Die Siegesfeier der Ägypter ist bereits titelreif. Der siebenmalige Afrikameister feierte beim 3:1-Erfolg gegen Neuseeland seinen ersten WM-Sieg überhaupt und schaffte genau wie Spanien einen vorentscheidenden Schritt Richtung 16. Finale. Die Furia Roja machte anders als gegen Kap Verde beim 4:0 gegen Saudi-Arabien diesmal den Klassenunterschied deutlich. Neuling Kap Verde hat nach den Spaniern auch Uruguay mit einem 2:2 überrascht, könnte mit einem Sieg zum Abschluss gegen Saudi-Arabien sogar in die K.O.-Runde vordringen. Für Belgien wird ein Sieg gegen Neuseeland sogar Pflicht, denn nach einem 0:0 gegen Iran haben die Roten Teufel erst 2 Punkte auf dem Konto.
0: Das waren die Nachrichten. Das Wetter in Norddeutschland. Heute oft freundlich, vor allem in Südniedersachsen einzelne Schauer und Gewitter, sonst meist trocken. Höchstwerte 20 Grad auf Amrum bis knapp 30 Grad im Raum Göttingen. Morgen weiter viel Sonne und fast überall trocken, 21 bis 30 Grad. Auch am Mittwoch und Donnerstag sonnig und trocken bei 21 bis 34 Grad.

0: 30 Grad. Es ist 7.05 Uhr.
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0: A1 Osnabrück Richtung Bremen. Zwischen Bremen-Brinkum und Hemelingen 4 Kilometer Stau. A261 Richtung A7 zwischen Tötensen und Dreieck Hamburg Südwest 3 Kilometer stockender Verkehr. Gute Fahrt.
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NDR Schlager ist hier. Müssen Sie auch hoch oder können Sie sich noch einmal umdrehen? Auf jeden Fall geben wir Ihnen den freundlichen Schubs aus der Koje in einen hoffentlich tollen Tag. Guten Morgen.

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0: So, Teheran hatte die Straße von Hormuz für wieder gesperrt erklärt. Das US-Militär hat gesagt, nichts da, Schiffe kämen da weiter durch. Da will man nun offenbar künftig klarer kommunizieren. Ja, und jetzt eben auf, wie es heißt, Arbeitsebene beziehungsweise in technischen Gesprächen weitermachen, eben bei dem großen Plan, innerhalb von 60 Tagen zu einem endgültigen Friedensabkommen zu kommen, auf Basis eben dieser Absichtserklärung, die vergangene Woche unterzeichnet worden ist.
1: Die Vorschläge der Rentenkommission sorgen für Diskussionen. Kritik gibt es vor allem von der Linken und von Gewerkschaften. Beide halten es für falsch, dass Menschen in Zukunft länger arbeiten sollen, bis sie in Rente gehen. Die Vorschläge der Kommission sollen morgen an die Bundesregierung übergeben werden. Sie sehen zum Beispiel vor, dass künftig auch Selbstständige, Beamte und Politiker in die gesetzliche Rentenversicherung einzahlen sollen. Unsere Hauptstadtkorrespondentin Anne-Kathrin Mellmann fasst zusammen, was noch im Papier des Gremiums steht.
2: Unter anderem soll das Renteneintrittsalter langsam und schrittweise erhöht werden, und zwar abhängig von der durchschnittlichen Lebenserwartung. Wenn die um ein Jahr steigt, würde das Renteneintrittsalter um ein halbes Jahr erhöht. Also ganz konkret, die Rente mit 70, die gäbe es dann ungefähr erst im Jahr 2091. Wenn die Lebenserwartung nicht steigt, dann passiert auch beim Renteneintrittsalter nichts. Und außerdem soll es keine abschlagsfreie Rente mit 63 mehr geben. Die Frühverrentung bleibt durchaus möglich, aber die Rente fällt dann schmaler aus.
1: Am heutigen Aktionstag Kommunen am Limit wollen Städte und Gemeinden in Deutschland auf ihre finanzielle Situation aufmerksam machen. Sie sehen Bund und Länder in der Pflicht, mehr Geld für Leistungen etwa im sozialen Bereich oder für die Instandhaltung von öffentlichen Gebäuden und Straßen zur Verfügung zu stellen. Auch im Norden gibt es Veranstaltungen zum Aktionstag. Viele Landräte und Bürgermeister warnen davor, dass ein massiver Geldmangel direkte Konsequenzen für das Angebot der Kommunen habe und letztlich den Staat und die Demokratie schwächt. Im australischen Sydney haben Ermittler eine riesige Menge Kokain sichergestellt. Nach Angaben der Fahnder sind es etwa 2,7 Tonnen und damit so viel wie nie zuvor. Der Wert liegt bei umgerechnet etwa einer halben Milliarde Euro. Aus Singapur, Jennifer Johnston.
3: Das Kokain war in geheimen unterirdischen Bunkern in einem Vorort von Sydney versteckt. Laut der Bundespolizei habe die Menge etwa 3 Millionen Einzeldeals entsprochen. Der Einsatz ist Teil größerer Ermittlungen gegen ein internationales Drogennetzwerk. Mit dem jetzigen Fund wurden bereits mehr als 3 Tonnen Drogen aus dem Verkehr gezogen. Australien gilt wegen der vergleichsweise sehr hohen Kokainpreise als besonders lukrativer Absatzmarkt für internationale Drogenschmuggler. Das Kokain lagerte in Kunststoffbehältern, die unter falschen Böden von Schiffscontainern versteckt waren. Den festgenommenen Verdächtigen droht lebenslange Haft.
1: Bei der Fußball-Weltmeisterschaft hat WM-Neuling Kap Verde die nächste Überraschung geschafft. Außerdem sind Spanien und Ägypten dem 16. Finale einen großen Schritt näher gekommen. Silke Heiner aus dem ARD-WM-Team fasst den Spieltag zusammen.
4: Die Siegesfeier der Ägypter ist bereits titelreif. Der 7-malige Afrikameister feierte beim 3:1-Erfolg gegen Neuseeland seinen ersten WM-Sieg überhaupt und schaffte genau wie Spanien einen vorentscheidenden Schritt Richtung 16. Finale. Die Furia Roja machte anders als gegen Kap Verde beim 4:0 gegen Saudi-Arabien diesmal den Klassenunterschied deutlich. Neuling Kap Verde hat nach den Spaniern auch Uruguay mit einem 2:2 überrascht, könnte mit einem Sieg zum Abschluss gegen Saudi-Arabien sogar in die K.O.-Runde vordringen. Für Belgien wird ein Sieg gegen Neuseeland sogar Pflicht, denn nach einem 0:0 gegen Iran haben die Roten Teufel erst 2 Punkte auf dem Konto.
1: Das waren die Nachrichten. Das Wetter in Norddeutschland. Heute oft freundlich, vor allem in Südniedersachsen einzelne Schauer und Gewitter, sonst meist trocken. Höchstwerte 20 Grad auf Amrum bis knapp 30 Grad im Raum Göttingen. Morgen weiter viel Sonne und fast überall trocken, 21 bis 30 Grad. Auch am Mittwoch und Donnerstag sonnig und trocken bei 21 bis 34 Grad. Es wird gleich 8.05 Uhr.
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1: Stau oder stockender Verkehr ab 3 Kilometer. A1 Bremen Richtung Osnabrück. Zwischen Uphusen, Bremen-Marndorf und Arsten 3 Kilometer stockender Verkehr. A1 Osnabrück Richtung Bremen. Zwischen Dreieck Stur und Bremen-Arsten 5 Kilometer Stau. A27 Bremen Richtung Bremerhaven, zwischen Bremerhaven Süd und Geestemünde 3 Kilometer Stau. Gute Fahrt!
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8: Guten Tag. Neue Woche, neues Glück.
5: Zum Glück starten wir gemeinsam in diesen Montagmorgen

Ich bin Carsten Gross und wünsche uns allen einen ganz fantastischen, erfrischenden neuen Sommertag. Lassen wir uns doch einfach mal überraschen, ob es so oder anders kommt.

Schönen guten Morgen im Norden. 8.12 Uhr, gleich Viertel nach 8 an diesem 22. Juni 2026. Spätestens seit gestern ist der Sommer im Norden angekommen. Meteorologisch sind wir ja schon seit Monatsanfang auf der sicheren Seite. Astronomisch und kalendarisch ist der 21. Juni, also gestern, offizieller Sommeranfang. Stichtag. Weil die Sonne so sticht und weil wir in dieser Woche wieder astronomische Tageshöchsttemperaturen erreichen. Stellen Sie sich regional auf 30 bis 35 Grad ein. Ja, und vor allem stellen Sie sich immer ein Glas Wasser in Reichweite. Mindestens genauso erfrischend wie unsere Musik bei NDR Schlager im Norden zu Hause.

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Leider kann nicht jeder Tag Geburtstag sein. Heute am 22. Juni feiert die Amerikanerin Marie-Louise, kurz Meryl Streep, ihren 77. Geburtstag. Wir gratulieren ganz herzlich einer der beeindruckendsten lebenden Schauspielerinnen. Die Liste der Rollen, für die sie bewundert und ausgezeichnet wurde, ist echt ellenlang. Ob nun Kramer gegen Kramer, Der Teufel trägt Prada oder Jenseits von Afrika. Meryl Streep ist genauso vielseitig wie erfolgreich. Seit einem Jahr ist sie mit dem Hollywood-Kollegen Martin Short wieder zusammen. Nach 45 Ehejahren gab es da eine Trennung. Musikalisch hat sie sich die Kollegin Amanda Seyfried für das Musical Mamma Mia ins Studio geholt. Slippin' Through My Fingers. Hier ist Geburtstagskind Meryl Streep. School.

Gute Fahrt, wo immer Sie uns jetzt im Auto hören. Heute haben wir offenbar den heißen Draht nach Hollywood. Vor einer Viertelstunde haben wir ja schon Meryl Streep zum 77. gratuliert. Gleich geht es in der Zeitmaschine um einen Regisseur, der es auch mir ganz besonders angetan hat. Wer das ist, bleiben Sie dran. Einen kleinen Hinweis habe ich aber für Sie. Manche mögen's heiß. Oh.

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2: 22. Juni.
3: Fragt mich jemand, ist es sehr wichtig, dass ein Regisseur auch schreiben kann? Sag ich, nicht sehr wichtig. Was wichtig ist, dass er lesen kann.
2: Das ist der Humor von Hollywood-Regisseur Billy Wilder. Heute vor 120 Jahren kommt er als Sohn jüdischer Eltern im damaligen Österreich-Ungarn auf die Welt. Wilder beginnt als Journalist, schreibt dann Drehbücher, flieht vor den Nazis aus Europa und landet in den USA. In Hollywood. Dort wird er vom Filmstudio Paramount als Drehbuchschreiber unter Vertrag genommen und fängt bald an, selbst Regie zu führen. Wilders Spezialität sind Komödien. Und so steckt er Tony Curtis und Jack Lemmon in Stöckelschuhe und Federboas. Manche mögen's heiß.
4: Was ist denn jetzt schon wieder los?
5: Also wie laufen die bloß in den Dingern? Und wie halten sie die Balance?
4: Bei ihnen sind die Gewichte anders verteilt als bei uns. Komm los!
2: Billy Wilder kann zynisch, elegant, bitter und urkomisch zugleich. Mit 104 Jahren, so sagt er, will er sterben. Erschossen vom eifersüchtigen Mann einer jungen Frau, mit der er gerade im Bett liegt. Typischer Billy Wilder-Humor. Sein Wunsch wird nicht wahr. Er stirbt mit 95 an einer Lungenentzündung.
5: Niemand ist vollkommen.
2: Der Rest ist Geschichte.

0: Gedächtnisstütze von Wolfgang Petri, das kleine Stück Papier. Also so ein Schmierzettel habe ich auch immer in der Tasche. Vergesst doch einiges beim Einkaufen, da steht heute tatsächlich Brot und Wasser drauf. Sie sollten sich den 2., 3. und 11. Oktober mal vormerken oder notieren.
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Schluck für Schluck ein Hochgenuss. Der Wein war aus Bordeaux, singt uns der Spatz von Avignon. Unverkennbar Mireille Mathieu bei unserem gemeinsamen Wohlfühlprogramm. Wir haben ja eine eigene Fangruppe bei Facebook. Das sind die Freunde von NDR Schlager mit über 3000 aktiven Mitgliedern. Eine von ihnen ist Gabi Lee, so ihr Kürzel. Und sie schreibt uns heute Morgen: Schwitzt du noch oder zerläufst du schon? Bewahrt einen kühlen Kopf und kommt gut durch die Hitze. In dem Sinne, vielen Dank und einen tollen Tag, wo immer Sie uns im Norden hören.

Na Mensch, so kriegen wir den Wochenanfang, den Montagmorgen doch ganz prima geschaukelt. Das war Rex oder besser Relax Gildo mit Dondolo bei NDR Schlager im Norden zu Haus. Genau 8.54 Uhr. In 6 Minuten bekommen Sie bei uns zuverlässig und präzise die Nachrichten. Außerdem einen ausführlichen Blick aufs Wetter und wir gucken, ob Sie gut durchkommen im Verkehr im Norden. 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

0: 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Um 9 Uhr mit Tarek Yusbashi. Die USA und der Iran haben die erste Runde ihrer Verhandlungen über ein Kriegsende beendet und dabei Fortschritte erzielt. Das gaben die Vermittler Katar und Pakistan heute früh bekannt. Aus der NDR-Nachrichtenredaktion Simone Kienzle.
1: Laut der Erklärung gibt es jetzt eine Art Fahrplan für weitere Gespräche. In Arbeitsgruppen soll es da etwa um das iranische Atomprogramm oder ein mögliches Ende westlicher Sanktionen gehen. Ziel ist weiter, innerhalb von 60 Tagen ein endgültiges Abkommen zu schließen. Einer der wichtigsten Punkte ist die Handelsstraße von Hormus. Laut den Vermittlern wird ein Kommunikationskanal eingesetzt.

0: SPD viele der Kommissionsideen umsetzen werden. Biden sei bewusst, dass eine große Reform notwendig sei, so Faas auf NDR Info.
1: Insofern werden wir dann bei der Vorstellung, glaube ich, schon hören, dass man sich sehr eng daran orientieren wird. Ich glaube nicht, dass man an den Grundlinien, die jetzt dort vorgeschlagen worden sind, dass man da nochmal etwas ändern wird. Sind auch ein paar ganz intelligente Mechanismen drin, wenn man anhört, dass es jetzt an die Lebenserwartung beispielsweise gekoppelt werden soll, wie lange man künftig arbeiten muss bzw. Rente bezieht. Dann ist das ja so ein Automatismus. Das ist typischerweise etwas, was man macht, um es eben zu entpolitisieren, und darauf wird man sich dann etwa auch sicher verständigen können.
0: Die Kommunen sind am Limit. So beschreiben viele Städte und Gemeinden in Deutschland ihre Situation, vor allem ihre finanzielle. Am heutigen bundesweiten Aktionstag wollen sie auf ihre Situation aufmerksam machen und fordern von Bund und Ländern mehr Geld für das, was sie leisten. Aus der NDR-Nachrichtenredaktion Konstanze Semide.
2: Schulen, Gesundheit, öffentlicher Nahverkehr, Jugendhilfe, Kultur oder Sport. Um all das kümmern sich die Kommunen, und all das kostet Geld, das von Bund und Ländern bei weitem nicht ausreichend zur Verfügung gestellt wird. So kritisieren es die Städte und Gemeinden. Auch im Norden schlagen Landräte und Bürgermeister Alarm. Sie beklagen etwa, dass es höchstens hier und da einzelne Geldspritzen gäbe, die aber nur ein Tropfen auf den heißen Stein seien. Tragfähige Lösungen seien das nicht. Der Städte- und Gemeindetag in Mecklenburg-Vorpommern etwa sieht einen direkten Zusammenhang zur Politikverdrossenheit der Bürger. Der ländliche Raum verliere an Lebensqualität, wenn Leistungen in der Kinder- und Jugendarbeit gestrichen oder die Sanierung von Straßen und Sportanlagen immer wieder verschoben werden.
0: Durch russische Angriffe sind in der Ukraine am frühen Morgen mehrere Menschen getötet worden. Wie örtliche Behörden meldeten, kamen in der Region Sumy im Norden des Landes 3 Menschen bei einem Drohnenangriff ums Leben, darunter ein 13-jähriger Junge. In Saporischschja im Südosten der Ukraine wurde eine Frau ebenfalls durch eine Drohne getötet, weitere Menschen wurden verletzt. Unterdessen berichtet Russland von Dutzenden abgefangenen ukrainischen Drohnen über Moskau. Der Betrieb an den Hauptstadtflughäfen ist deshalb zunächst eingestellt worden. Bei der Fußball-Weltmeisterschaft hat WM-Neuling Kap Verde die nächste Überraschung geschafft. Außerdem sind Spanien und Ägypten dem 16. Finale einen großen Schritt näher gekommen. Silke Heiner aus dem ARD-WM-Team fasst den Spieltag zusammen.
3: Mohamed Salah genießt die Jubelstürme der Fans. Der Topstürmer hat mit Ägypten den ersten Sieg bei einer WM gefeiert, 92 Jahre nach dem WM-Debüt. Da Belgien gegen Iran nicht über ein 0:0 hinauskam, ist Ägypten sogar Spitzenreiter der Gruppe G. Dauerparty unterdessen in Kap Verde. Zwar fehlt dem Neuling noch der erste WM-Sieg. Mit dem 2:2 gegen Uruguay sorgten die Inselkicker aber für die nächste Überraschung. Kap Verde hat in Gruppe H ebenfalls noch Chancen auf die K.O.-Runde. Der ist Spanien schon ganz nah. Im zweiten Gruppenspiel wurde die Furia Roja beim 4:0 gegen Saudi-Arabien diesmal ihrer Favoritenrolle gerecht. Der Lohn, die Tabellenführung.
0: Das waren die Nachrichten. Das Wetter in Norddeutschland. Heute oft freundlich, vor allem in Südniedersachsen einzelne Schauer und Gewitter, sonst meist trocken, Höchstwerte 20 Grad auf Amrum bis knapp 30 Grad im Raum Göttingen. Und morgen weiter viel Sonne und fast überall trocken, die Temperaturen liegen bei 21 bis 30 Grad. Es ist 9.05 Uhr.
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0: Mit Stau oder stockendem Verkehr ab 3 Kilometer Länge. A1 Bremen Richtung Osnabrück, zwischen Opphusen, Bremen-Mahndorf und Arsten 4 Kilometer stockender Verkehr. A1 Osnabrück Richtung Bremen, zwischen Dreieck Stur und Bremen-Arsten 5 Kilometer Stau. Die A7 Hamburg Richtung Flensburg ist zwischen Ofschlag und Schleswig-Jagel wegen Grünpflege bis 14 Uhr gesperrt. Und A27 Bremen Richtung Bremerhaven, zwischen Bremerhaven Süd und Geestemünde 3 Kilometer Stau. Das war's. Allen unterwegs eine gute Fahrt.
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5: Guten Tag.
7: Jawohl, einen schönen guten Morgen im Norden oder wo immer Sie unser Wohlfühlprogramm genießen. Ich bin Carsten Gross und halte es wie Tina York. Wir lassen uns das Singen nicht verbieten. Bitteschön.

0: Der unvergessene Karel Gott. Nie mehr Bolero. Bei uns bei NDR Schlager auf alle Fälle. Und jetzt auch heiter weiter.
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0: 0800 40 40 30 ist Ihr direkter heißer Draht zu uns ins Schlagerstudio beziehungsweise zu unserem Anrufbeantworter, den Sie kostenfrei rund um die Uhr 24 Stunden am Tag besprechen können.
2: Meine Frau Karin aus Hamburg-Sasel wird 82 Jahre alt. Ich möchte ihr einen Gruß senden mit dem Lied von Angelika Milster, Weil ich dich liebe. Mein Name ist Bernie aus Hamburg-Sasel. Vielen Dank.

Angelika Milster, weil wir sie lieben. Und der Benny, seine Frau. Das war ein Anruf aus Hamburg-Sasen. Sie können aber auch schriftlich mit NDR Schlager in Kontakt treten. Gehen Sie doch einfach ins Internet unter ndr.de/schlagerwunsch. Können Sie da Ihre Grüße, Ihre Wünsche hinterlegen. So hat's auch Carmen Schierlo aus Bremen gemacht. Sie wünscht sich Patrona Bavaria. Na klar, vom Original Nabtal-Duo. Und sie findet das Lied einfach schön. Außerdem sendet sie viele Grüße an Sigrid. Und da hängen wir uns ran.

Na klar, auch die gehören zur NDR-Schlager. Die Beatles, die Fab Four, die vier Jungs aus Liverpool. Da ist das Wetter heute übrigens genau wie bei uns. Temperaturen zwischen 25 und 30 Grad, ein paar Wolken, viel Sonne und vor allem bleibt es auch dort bis zum Ende der Woche trocken. Wem das nicht reicht, der besteigt jetzt mit uns einen Flieger ganz weit weg. Geht es jetzt mit Mary Rose in den Süden ans Ende der Welt. Dann viel Spaß.

0: Filmklassiker hier bei NDR Schlager. The Magnificent Seven, also die glorreichen Sieben. 9:31 Uhr.
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0: Kommt jetzt mit dem Kollegen Stefan Schlag.
2: In Hamburg werden zahlreiche soziale Projekte mit Geld aus dem Europäischen Sozialfonds finanziert. Darunter sind unter anderem Angebote für Langzeitarbeitslose oder jüngere Menschen ohne Ausbildungsplatz. Weil auf EU-Ebene über die künftige Ausgestaltung des Förderprogramms beraten wird, wächst die Sorge vor Kürzungen. Die Hamburger Wirtschaftsbehörde fordert deshalb die Bundesregierung auf, sich für eine Fortsetzung des Fonds einzusetzen. Ole Neugebauer berichtet.
3: 64 Millionen Euro. So viel EU-Geld erhält Hamburg in der aktuellen Förderperiode aus dem Europäischen Sozialfonds. Damit werden derzeit 45 Projekte mitfinanziert, von der Integration Geflüchteter bis zur Beschäftigung Langzeitarbeitsloser. Doch geht es nach Plänen der EU-Kommission, soll es den Fonds ab 2028 so nicht mehr geben. Sie will ihn mit anderen Bereichen zusammenlegen, wie Bau- und Tourismusförderung. Laut Bundesarbeitsministerium stünden dadurch 45% weniger Mittel für die bisherigen Sozialmaßnahmen bereit. Dagegen wehrt sich nun die Wirtschaftsbehörde. Der Fonds sei für Hamburg von großer Bedeutung, sagt Behördensprecher Martin Helfrich gegenüber dem Hamburg-Journal. Man erwarte, dass sich die Bundesregierung gegenüber der EU für den Fonds einsetzt. Über dessen Zukunft verhandeln derzeit Mitgliedstaaten und EU-Parlament. Ein Ergebnis wird im kommenden Jahr erwartet.
2: Zwischen der Ostinsel Fehmarn und der dänischen Insel Lolland entsteht derzeit eines der größten Verkehrsprojekte Europas, der Fehmarn-Belt-Tunnel. Mit 18 Kilometern soll er nach seiner Fertigstellung der längste Absenktunnel der Welt werden. Heute macht sich Bundesverkehrsminister Schnieder auf beiden Seiten der Baustelle ein Bild vom Fortschritt der Arbeiten. Denn während der Tunnelbau vorankommt, gibt es beim Ausbau der Bahnverbindung, der Bahnanbindung auf deutscher Seite weiter Verzögerung. Julian Marxen.
4: Um zu sehen, wie die Arbeiten vorangehen, trifft sich Verkehrsminister Patrick Schnieder mit seiner dänischen Amtskollegin Signe Munk auf der Tunnelbaustelle. Erst auf Fehmarn, dann auf der dänischen Insel Lolland. Was läuft gut, was nicht, welcher Zeitplan ist realistisch, darüber werden Schnieder und Munk heute sprechen. Und sie wollen laut Bundesverkehrsministerium auch beraten, wie Planungs- und Genehmigungsverfahren generell beschleunigt werden können. Es dürfte weitaus angenehmere Termine geben für den Bundesverkehrsminister, denn das Megabauprojekt, es hakt gewaltig, vor allem auf deutscher Seite. Die geplante Schienenanbindung an den Belt-Tunnel wird später fertig und deutlich teurer als geplant. Kosten laut Bundesrechnungshof voraussichtlich 10,7 Milliarden Euro, teurer also als der Tunnel selbst.
2: Lange ist der Rechtsanspruch beschlossen, ab August wird er Realität. Eltern von Grundschulkindern haben dann bundesweit Anspruch auf eine Ganztagsbetreuung. In Niedersachsen sehen sich einige Kommunen darauf allerdings noch nicht ausreichend vorbereitet. Sie kritisieren vor allem die Finanzierung und den hohen organisatorischen Aufwand. Semira Bonneig berichtet.
5: Das Kultusministerium sagt, dass von allen Grundschulen in Niedersachsen mittlerweile mehr als 85% Ganztagsschule sind. Aber es gibt eben auch etwa 200 Grundschulen im Land, die nicht rechtzeitig fertig geworden sind. Da geht es dann zum Beispiel um fehlende Räume wie eine Mensa. Die Schulträger, also die Kommunen, müssen da dann erstmal auf andere Betreuungsmöglichkeiten, wie zum Beispiel auf den Hort setzen. Dafür müssen Eltern aber bezahlen. Die Reform besagt, dass jetzt zum Stichtag, dem 1. August, zunächst alle Erstklässler den Anspruch auf Ganztagsbetreuung haben. Ab nächstem Jahr dann auch die zweiten Klassen. Bis 2029 soll dann für alle Grundschulkinder ein Ganztagsplatz zur Verfügung stehen.

0: passt mit den beiden privat und wie wir gehört haben, auch beruflich. Charlie Brunner und Simone wie aus einem Guss. In dem Sinne.
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0: Ja, und damit Sie solche tollen Titel auch in voller Lautstärke glasklar hören können, braucht es eigentlich ein Schlager-Dabi. 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Und das können Sie gleich wieder hier bei mir gewinnen. Ich suche jetzt aber erstmal dafür einen Kandidaten oder eine Kandidatin. Wenn Sie sich das zutrauen, mit mir gleich live einen Musiktitel im Programm zu erkennen, ja, dann nehme ich Sie an die Hand, aber Sie müssten durchrufen. 08000 40 40 50, erkennen Sie die Melodie. 08000 40 40 50, trauen Sie sich, ich drücke Ihnen die Daumen.
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0: Harry Como und seine Magic Moments. Ich hoffe, das wird auch ein magischer Moment, ein Glückstag für unseren Teilnehmer gleich aus Witzenhausen.
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0: Einen schönen guten Morgen. Wer ist an unserem NDR Schlager-Telefon jetzt?
2: Ja, mein Name ist Uwe Gundlach aus Witzenhausen, rufe ich an.
0: Genau, das liegt schon in Nordhessen.
2: Ganz genau.
0: Ja.
2: Ganz knapp hinter der niedersächsischen Grenze.
0: Okay, also Sie können schon rüberreichen, Ihr Diabetes.
2: Ja.
0: Gut.
2: Ungefähr.
0: Ja, schön. Ist aber prima. Ich finde es immer toll, wie wir rumkommen in der Republik. Also ja auch in Bayern, ganz im Norden, Osten, Westen. Und über den Kabelkanal kann man uns ja sehr gut hören, NDR Schlager. Und Sie, glaube ich, übers Internet manchmal, ne?
2: Genau, Internet oder DAB.
0: Okay.
2: Also im Autoradio auf jeden
0: Fall. Genau, da habe ich es auch fest drin auf der 1. NDR Schlager. Ein DAB Plus Radio von Technisat steht hier schon. Sie müssten es sich nur noch unter den Nagel reißen. Sie kennen sich aus. Worum geht's jetzt? Ich spiele Ihnen einen Musikschnipsel vor und Sie gewinnen, richtig?
2: Ja, so ist das.
0: Gut, okay. Dann legen wir jetzt los. Ich drücke Ihnen ganz fest die Daumen und spiele Ihnen jetzt den Schnipsel vor.
2: Dankeschön.

0: Ich bin gespannt, Uwe. Haben Sie eine Idee?
1: Ja, schon ein paar Mal gehört. Keiner, nee, komme ich nicht drauf.
0: Nee?
1: Schwierig, nee.
0: Oh, das glaube ich nicht. Soll ich?
1: Könntest du noch mal spielen?
0: Nee, ich will es jetzt auflösen. Natürlich. Den Titel hat man hunderte Male wahrscheinlich schon gehört. Okay. Und den Andy Borg, den sehen wir auch vor uns. Seinen Schlagerspaß, den gucke ich mir oft an am Wochenende. Das tut mir echt leid, Uwe.
1: Ich probiere es nochmal.
0: Ja, gerne. Okay. Danke fürs Mitwachen.
1: Darf ich noch wen grüßen?
0: Gerne, ja.
1: Also alle, die mich kennen und besonders meine Frau.
0: Gerne. Ist gut angekommen.
1: Ihr seid ein super Sender, macht weiter so.
0: Das machen wir auch, Uwe. Herzliche Grüße nach Witzenhausen. Ich glaube, diese historische Altstadt habe ich mir gerade angeguckt im Netz. Ist immer eine Reise wert.
1: Ne? Genau, so sieht's aus.
0: Jawohl. Prima. Wir hören uns den Siegertitel, der es heute gewesen wäre, vom Andy Borg nochmal ganz an. Arrivederci, Claire.

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1: Um 10 Uhr mit Tarek Yusbashi. Die am Wochenende bekannt gewordenen Vorschläge der Rentenkommission stoßen auf ein geteiltes Echo. Während Vertreter der Seniorenunion und der Jungen Union die Vorschläge als ausgewogen begrüßten, lehnen die Jusos beispielsweise das Vorhaben ab, den Renteneintritt an die Lebenserwartung zu koppeln. Weitere Reaktionen fasst Anne-Kathrin Mellmann aus Berlin zusammen.
2: Nicht jede Maßnahme wird alle glücklich machen, das sagt Annika Klose, SPD-Mitglied in der Rentenkommission. Es sei dem Gremium darum gegangen, sicherzustellen, dass die Rente den Lebensstandard für niedrige und mittlere Einkommen gewährleistet und zugleich nachhaltig finanziert ist. Klose sagte im Morgenmagazin, man solle sich die Vorschläge zur Rente in Gänze anschauen, wenn die Kommission sie morgen übergibt. Enthalten sind unter anderem Vorschläge zum späteren Renteneintrittsalter, gekoppelt an die durchschnittliche Lebenserwartung. Außerdem soll die abschlagsfreie Rente mit 63 wegfallen. Gitta Connemann, CDU-Staatssekretärin im Bundeswirtschaftsministerium, sprach im Morgenmagazin von sehr guten Signalen dafür, dass sich die Bundesregierung noch vor der Sommerpause auf ein Konzept einigt. Wörtlich, wir wissen, dass etwas geschehen muss.
1: Die USA und der Iran haben die erste Runde ihrer Verhandlungen über ein Kriegsende beendet und dabei Fortschritte erzielt. Das gaben die Vermittler Katar und Pakistan heute

0: Finanzielle. Am heutigen bundesweiten Aktionstag wollen sie auf ihre Situation aufmerksam machen und fordern von Bund und Ländern mehr Geld für das, was sie leisten. Aus der NDR-Nachrichtenredaktion Konstanze Semide.
1: Schulen, Gesundheit, öffentlicher Nahverkehr, Jugendhilfe, Kultur oder Sport. Um all das kümmern sich die Kommunen und all das kostet Geld, das von Bund und Ländern bei weitem nicht ausreichend zur Verfügung gestellt wird. So kritisieren es die Städte und Gemeinden. Auch im Norden schlagen Landräte und Bürgermeister Alarm. Sie beklagen etwa, dass es höchstens hier und da einzelne Geldspritzen gäbe, die aber nur ein Tropfen auf den heißen Stein seien. Tragfähige Lösungen seien das nicht. Der Städte- und Gemeindetag in Mecklenburg-Vorpommern etwa sieht einen direkten Zusammenhang zur Politikverdrossenheit der Bürger.
0: In der Demokratischen Republik Kongo gibt es immer mehr Ebola-Erkrankte. Mittlerweile sind mehr als 1000 Fälle bestätigt. Mehr als 250 Menschen sind Behördenangaben zufolge an der gefährlichen Virusinfektion gestorben. Der Ausbruch im Kongo war vor gut einem Monat offiziell festgestellt worden. Gegen den aktuell in dem Land grassierenden Virenstamm gibt es keine Impfung. In Frankreich bleiben viele Schulen heute wegen einer Hitzewelle geschlossen. Der Unterricht findet in 800 Grund- und Mittelschulen nicht statt. In Teilen Frankreichs gab es am Wochenende Werte von um die 40 Grad. Zu Wochenbeginn könnte es noch heißer werden. Präsident Macron rief die Bevölkerung dazu auf, vor allem auf ältere Menschen, Alleinstehende und Kinder zu achten. Bei der Fußball-WM bangt das deutsche Team um Verteidiger Nico Schlotterbeck. Noch ist unklar, ob er nach seiner Verletzung weitermachen kann. Silke Heiner aus dem ARD-WM-Team berichtet, warum der Bundestrainer jetzt keinen Spieler mehr nachnominieren kann.
2: Das sind die FIFA-Regularien. Die räumen diese Chance schlichtweg nicht mehr ein. Die Regeln besagen, dass ein verletzter Feldspieler nur bis 24 Stunden vor dem ersten WM-Spiel ersetzt werden darf. Da hatte Julian Nagelsmann ja bereits auf die Verletzung von Lennart Karl reagiert und Asan Ouedraogo nachnominiert. Umso mehr warten natürlich alle gespannt auf Schlotterbecks Diagnose. Gestern musste er sich ja einer MRT-Untersuchung unterziehen, die Aufschluss über die Schwere der Verletzung geben sollte. Noch ist nichts durchgesickert. Der DFB wird die Informationen vermutlich im Laufe des Tages bekannt geben. Wir werden also frühestens am Nachmittag etwas erfahren.
0: Das waren die Nachrichten. Das Wetter in Norddeutschland, heute oft freundlich, vor allem in Südniedersachsen einzelne Schauer und Gewitter, sonst meist trocken, Höchstwerte 20 Grad auf Amrum bis knapp 30 Grad im Raum Göttingen. Morgen weiter viel Sonne und fast überall trocken bei 21 bis 30 Grad. Und auch am Mittwoch und Donnerstag sonnig und trocken, 21 bis 34 Grad. Es ist 10.05 Uhr.
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0: Mit Stau oder stockendem Verkehr ab 3 Kilometer. A1 Bremen Richtung Osnabrück, zwischen Opphusen, Bremen-Mahndorf und Arsten 4 Kilometer stockender Verkehr vor der Baustelle. A1 Osnabrück Richtung Bremen, zwischen Bremen-Brinkum und Arsten 4 Kilometer stockender Verkehr vor der Baustelle. A1 Bremen Richtung Lübeck, zwischen Harburg und Dreieck Norderelbe 3 Kilometer stockender Verkehr. A2 Hannover Richtung Dortmund, zwischen Dreieck Hannover West und Garbsen 3 Kilometer stockender Verkehr im Baustellenbereich. Die A7 Kassel Richtung Hannover ist zwischen Seesen und Rüden nach einem Unfall gesperrt. Die Umleitung führt über Seesen, Bornhausen und Rüden. Und die A7 Hamburg Richtung Flensburg ist zwischen Aufschlag und Schleswig-Jagel wegen Grünpflege bis 14 Uhr gesperrt. Eine sichere und gute Fahrt.
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5: Einen ganz fantastischen Montagmorgen, das wünsche ich Ihnen. Mein Name ist Carsten Gross und gemeinsam starten wir in eine abwechslungsreiche Schlagerwoche. Wie geht's denn so? How do you do? Hier sind die Windows.

Mit Alice, mit Stefan Waggershausen und mit NDR Schlager. Zu nah am Feuer. Am Wochenende erreichte uns eine traurige Nachricht aus Norwegen. Dort verstarb im Alter von 78 Jahren die Schlagersängerin Kirsti. Sie hatte ihren größten Hit 1969 mit dem Student aus Uppsala. Kirsti Sparbö, wie sie mit komplettem bürgerlichem Namen hieß, trat in den 60er Jahren dreimal für Norwegen beim Grand Prix an. 1970 wollte sie dann für Deutschland an den Start gehen, scheiterte aber in der Vorentscheidung. In Erinnerung an die verstorbene Kirsti, hier ihr größter Hit, ein Student aus Uppsala.

Herrlich, fällt mir dazu ein. Herrlich. Das war der italienische Elvis, Bobby Solo. Der ist Mitte März 81 geworden. Aber wenn er durch seine Heimatstadt Rom schlendert, ja, dann erkennen ihn die Menschen tatsächlich immer noch an seiner Haarpracht. Bobby Solo hat immer noch volles, lockiges Haar und nur wirklich ganz vereinzelt hier und da mal eine graue Strähne. Lassen Sie sich heute bitte keine grauen Haare wachsen. Das Wetter und die Stimmung ist viel zu schön dazu. Wir von NDR Schlager haben auch die passende Musik. Hier ist Laura Wilde, Summer Feeling.

Da war er wieder, der Franz. Der Franz mit S. Franz Bauer. Heute fängt die Sehnsucht an. Und wenn es nach mir geht, braucht ihr auch gar nicht aufhören. Ich finde, Sehnsucht ist ein schönes Gefühl. Zum Beispiel Fernweh. Zur Karibik, da möchte ich auch gerne mal hin. Glasklares, blaues Wasser, so ein bisschen schnorcheln, ein weißer Sandstrand, dann raus aus dem Wasser und in der Sonne sich trocknen lassen. Das sind alles so Tagträume, die ich habe. Und den können wir jetzt mit Dorte auch mal gemeinsam nachgehen. Auf nach Tobago!

0: Und war schön, habe ich zu viel versprochen. Da reisen wir bestimmt noch mal hin. Mit Dorte nach Tobago.
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2: Du, Gerd, ein Nagel, der heißt doch auf platt Norgel.
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2: Ich hab mal gehört, es gibt auch Leute, die hätten Nogel im Kopf.
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3: Ja, da hast du recht. Dann gibt das ja auch Lü, die will sich eins in den Nogel rieten.
2: Die Habgierigen.
3: Und die gönnt dem meist die Anna nicht das Schwatte in den Nogel.
2: Und wenn jemand besonders lange Fingernägel hat?
3: Denn he dat, mit die Nogels, da kannst du jo die ne Grotöller mit oder eher klein.
2: Danke, für heute rein.

0: für alle, die eine glückliche Verbindung eingegangen sind. Matrimony, das war Gilbert O'Sullivan hier bei NDR Schlager im Norden zu Haus. Sie können sich übrigens auch mit uns vernetzen unter ndr.de/schlager. Können Sie bei den Kollegen vom Bayerischen Rundfunk über die Schulter schauen. Denn jeden Freitag gibt es dort die ARD Schlager-Hitparade. Das sind die Top 15 plus 5 Neuvorstellungen. Wir haben jetzt hier bei uns die Top 3. Mara Kaiser ist schon mittlerweile die zweite Woche dabei, hat's auch auf Platz 2 geschafft. Und wo ist sie denn? Hier. Irgendwie komme ich gerade durcheinander. Ich weiß auch nicht. Also, wenn der Wahnsinn will, das ist Patrick Lindner bei uns. Und das ist Platz 3. Jetzt haben wir es richtig rum. Alles Paletti.
1: Platz 3.

0: Ja, Avancen ist es. Ich habe noch mal alles durcheinander gewürfelt und jetzt habe ich die richtige Reihenfolge. Platz 3 in der ARD-Schlagerhit-Parade, Patrick Lindner, Wenn der Wahnsinn will. Und was kommt jetzt?
1: Platz 2.
0: Genau, die hatte ich angesprochen. Die zweite Woche dabei und auch nochmal auf der 2. Mara Kaiser, ich lass mich nicht mehr stoppen. Der Malouche.

0: Ja, wollen wir mal hören, wollen wir mal schauen, ob es denn für Mara Kaiser auch noch weitergeht. Bis auf die Eins. Da hat sich nun mittlerweile schon die dritte Woche eine festgesucht.
1: Platz 1.
0: Ich bin zurück, war mal eine Single von Nicole, aber das hat sie nochmal untermauert. Ich will mehr. Unsere Spitzenreiterin. Und ich sag auch nochmal, es wäre spitze, wenn Sie sich beteiligen würden. Können Sie bis Mittwoch genau 12 Uhr ARD Schlagerhitparade. Hier ist die Spitzenreiterin, wenn sie bleiben soll. Haken dran, wenn was Neues kommen soll. Gucken Sie auf die Internetseite ndr.de/schlager.

0: 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Um 11 Uhr mit Tarek Yusbashi. Großbritanniens Premier Starmer tritt zurück. Er zieht damit die Konsequenzen aus schlechten Umfragewerten und viel innerparteilicher Kritik. Starmer sagte vor seinem Amtssitz in London, er akzeptiere den Wunsch seiner Labour-Partei und gebe den Vorsitz auf. Als Regierungschef bleibe er im Amt, bis ein Nachfolger gefunden ist. Starmers parteiinterner Rivale Burnham hatte angekündigt, als neuer Chef der Labour-Partei anzutreten. Damit würde er auch Premier in Großbritannien werden. Der 63-jährige Starmer führte knapp 2 Jahre die britische Regierung. Die SPD-Rentenpolitikerin Klose hat die bisher bekannt gewordenen Vorschläge der Rentenkommission zur künftigen Alterssicherung gegen Kritik verteidigt. Offiziell sollen die Pläne morgen vorgestellt werden. Bekannt wurde unter anderem bereits, dass das Renteneintrittsalter schrittweise steigen und eine zusätzliche verpflichtende Kapitalrente eingeführt werden soll. Klose sagte, die Vorschläge gehörten in einem Paket zusammen und bauten aufeinander auf.
1: Der Auftrag war, eine lebensstandardsichernde Rente für niedrige und mittlere Einkommen bei einer nachhaltigen Finanzierung sicherzustellen. Am Ende ist es natürlich so, dass nicht jede Maßnahme jetzt alle glücklich machen wird, die da vorgeschlagen werden. Ich würde mir wünschen, dass man bewertet, ob es die Anforderungen erfüllt. Nämlich eben, dass alle eine höhere Rente haben, als das zum geltenden Recht der Fall wäre. Und ich würde sagen, die Vorschläge in ihrer Gesamtheit liefern das. Ich glaube, das ist auch das, was die Leute von uns erwarten, dass wir ihnen Perspektiven aufzeigen, wie trotz der Demografie, trotz der älter werdenden Gesellschaft Möglichkeiten da sind, dass man am Ende eine lebensstandardsichernde Rente hat. Und das ist aktuell nicht der Fall.
0: Die SPD-Rentenpolitikerin Klose. Am heutigen Aktionstag Kommunen am Limit wollen Städte und Gemeinden in Deutschland auf ihre finanzielle Situation aufmerksam machen. Sie sehen Bund und Länder in der Pflicht, mehr Geld für Leistungen etwa im sozialen Bereich oder für die Instandhaltung zur Verfügung zu stellen. Auch im Norden gibt es Veranstaltungen zum Aktionstag.

0: Werden soll unter anderem der Kampf mit und gegen Drohnen. Mehr als 300 davon sind im Einsatz. Im Verbund mit herkömmlichen Waffensystemen wie Panzern soll möglichst realistisch werden, wie ein Gefecht an der NATO-Ostflanke aussehen könnte. Das Kommando hat die neue Litauen-Brigade der Bundeswehr. Sie wird gerade aufgebaut, soll bis Ende kommenden Jahres fast 5000 Soldatinnen und Soldaten umfassen, die sich freiwillig dauerhaft in Litauen stationieren lassen. Dass das funktioniert, daran gibt es allerdings Zweifel. Das Prinzip der Freiwilligkeit hat vor allem Verteidigungsminister Pistorius immer betont.
1: Die Gespräche zwischen den USA und Iran über ein Ende des Krieges sollen heute in der Schweiz fortgesetzt werden. Nach Agenturberichten sind Arbeitsgruppen im Einsatz, die unterschiedliche Themenfelder bearbeiten. Auf Seiten des Iran sind Top-Verhandler mittlerweile abgereist, wie Außenminister Araghchi. Die Gespräche über ein Ende des Iran-Kriegs waren gestern gestartet. Es geht vor allem um das iranische Atomprogramm, Israels Militäreinsatz im Libanon und den Status der Straße von Hormus. Bei der Fußball-WM bangt das deutsche Team um Verteidiger Nico Schlotterbeck. Noch ist unklar, ob er nach seiner Verletzung weitermachen kann. Silke Heiner aus dem ARD-WM-Team berichtet, warum der Bundestrainer jetzt keinen Spieler mehr nachnominieren kann.
2: Das sind die FIFA-Regularien. Die räumen diese Chance schlichtweg nicht mehr ein. Die Regeln besagen, dass ein verletzter Feldspieler nur bis 24 Stunden vor dem ersten WM-Spiel ersetzt werden darf. Da hatte Julian Nagelsmann ja bereits auf die Verletzung von Lennart Karl reagiert und Asan Ouedraogo nachnominiert. Umso mehr warten natürlich alle gespannt auf Schlotterbecks Diagnose. Gestern musste er sich ja einer MRT-Untersuchung unterziehen, die Aufschluss über die Schwere der Verletzung geben sollte. Noch ist nichts durchgesickert. Der DFB wird die Informationen vermutlich im Laufe des Tages bekannt geben. Wir werden also frühestens am Nachmittag etwas erfahren.
1: Das waren die Nachrichten. Das Wetter in Norddeutschland. Heute oft freundlich, vor allem in Südniedersachsen einzelne Schauer und Gewitter, sonst meist trocken, Höchstwerte 20 Grad auf Amrum bis knapp 30 Grad im Raum Göttingen und morgen weiter viel Sonne und fast überall trocken bei 21 bis 30 Grad. Es ist 11.05 Uhr.
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1: Mit Stau oder stockendem Verkehr ab 3 Kilometer Länge. A1 Hamburg Richtung Osnabrück. Zwischen Bremer Kreuz und Arsten 5 Kilometer stockender Verkehr vor der Baustelle. A1 Osnabrück Richtung Bremen. Zwischen Bremen-Brinkum und Arsten 4 Kilometer stockender Verkehr vor der Baustelle. A1 Bremen Richtung Lübeck zwischen Harburg und Dreieck Norderelbe 4 Kilometer stockender Verkehr. A2 Berlin Richtung Hannover zwischen Peine und Hämmerwald 4 Kilometer stockender Verkehr. A7 Kassel Richtung Hannover zwischen Seesen und Rüden 3 Kilometer Stau. Hier wird der Verkehr nach einem Unfall über den Standstreifen geleitet. Und die A7 Hamburg Richtung Flensburg ist zwischen Aufschlag und Schleswig-Jagel wegen Grünpflege bis 14 Uhr gesperrt. Allen unterwegs eine gute Fahrt.
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4: Guten Tag.
6: Herzlich willkommen zu einer weiteren abwechslungsreichen Schlagerstunde hier bei unserem gemeinsamen Wohlfühlprogramm. Ich bin Carsten Gross, ich bin gerne an Ihrer Seite und ich spiele Ihnen jetzt Musik von einem Mann, der ganz genau weiß, es ist mal oben, es ist mal unten und trotzdem ist das Leben lebenswert. Es geht um die Achterbahn. Hier ist Rolf Zukowski, bitteschön.

Er geht für uns seit Jahrzehnten vom Nordpol zum Südpol zu Fuß. Und Frank Schöbel ist noch lange nicht müde. Heute ist Montag, der 22. Juni. Und heute, vor genau 39 Jahren, verstarb einer der begabtesten Entertainer des vergangenen Jahrhunderts. Er war Schauspieler, Sänger, Tänzer, Choreograf. Ja, und er war auch ein ganz großer Charmeur. Fred Astaire. Gemeinsam mit Ginger Rogers bildete er in 10 Tanzfilmen ein bis heute weltbekanntes Leinwandpaar. Und in der ewigen Bestenliste Hollywoods steht er auf Platz 5 der bekanntesten Filmlegenden aller Zeiten. Ich will jetzt mal den alten Plattenspieler entstauben, eine Shellac-Platte rausholen und Cheek to Cheek auflegen. Da knistert es und ja, das ist vor allem die Gänsehaut. Fred Astaire.

20 nach 11 Montag früh. Das war für alle, die heute Nacht auch nicht so gut schlafen konnten. Genie, wach auf. Das war André Stade aus, nein, nicht aus der Hansestadt Stade, sondern aus Dresden. Das war sein größter Hit, den wir hier bei NDR Schlager gerade gehört haben. Was macht er denn inzwischen, der André Stade? Er schreibt ganz viel für andere Kollegen, zum Beispiel für Roland Kaiser, für Romy Kirsch und für Tanja Lasch. Schwupp, da kommt sie schon.

auf ein schönes Happy End. Das war die schöne, das war die romantische Geschichte von Romeo und Julia. Heute mal erzählt von Peggy March. Die war ja schon mehrfach hier bei uns im Schlagerstudio. Ich schaue gerade auf ihre Autogrammkarte und auf ihr fröhliches, freundliches Gesicht. Und so ist sie auch im wahren Leben. Sie ist immer noch sehr viel unterwegs, die 78-jährige Amerikanerin mit zeitweise Wohnsitz in Deutschland. Ja, und sie ist auch im Netz ganz viel unterwegs. Sie hat über 6500 Freunde bei Facebook und da gucke ich ab und zu immer mal rein. Top, Peggy March, geht es gut.

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Na, haben Sie ihn wiedererkannt? Put your head on my shoulder, puppy love. Oder eben Lonely Boy. Das war der fast 85-jährige Kanadier Paul Anka. Man höre und staune, ja, der ist irgendwann mal in einen Jungbrunnen gefallen. Das hat ihm gut gefallen und seitdem geht er immer noch auf die Bühne. Und es gibt noch ganz viele Fans, die ihm ganz nahe sein wollen und die viel Spaß daran haben, dass er mit so viel Power, mit so viel Lust das macht, was er am besten kann. Traumhaft gut singen. Sie hören NDR Schlager und für uns ist das mal wieder ein Tag wie ein Freund. Hier sind Truckstop.

Tja, genau das ist die Frage. Wie soll es weitergehen? Wie wollen die denn das noch toppen? Das war das österreichische Schlagerduo Sunrise. Die waren sagenhafte, sensationelle 7 Wochen am Stück von 0 auf 1 in der ARD-Schlagerhitparade. Das ist jetzt schon einer der Sommerhits 2026. Dabei hat der Sommer eigentlich gestern erst so richtig begonnen. Wir haben ja heute schon die Top 3 der aktuellen ARD-Schlagerhitparade gespielt. Wir haben ihn Patrick Lindner, Mara Kaiser und Nicole vorgestellt. Und ich sage Ihnen nochmal, dass wir uns sehr freuen, wenn Sie sich ganz aktiv am Voting, an der Wahl beteiligen. 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Sie sind herzlich eingeladen.

0: Die ist toll, die war mal bei uns im Schlagerstudio und sie macht ganz tolle Musik. Das war Alessa, eine Frau, ein Wort. Und genau diese beiden Wörter habe ich vertüdelt. Sie können abstimmen bis Mittwoch, nicht bis morgen. Also, die ARD-Schlagerhit-Parade bis ganz genau Mittwoch, den 24. 12 Uhr. Wer bist du eigentlich?
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1: Um 12 Uhr mit Benjamin Kirsch. Der britische Premierminister Keir Starmer hat seinen Rücktritt angekündigt. Er will im Amt bleiben, bis ein Nachfolger bestimmt ist, erklärte der Labour-Politiker. Aus London, Gabi Biesinger.
2: An der Seite seiner Frau Victoria trat Premierminister Keir Starmer vor die Tür von 10 Downing Street, wo sich schon seit dem frühen Morgen die Presse versammelt hatte. Er werde sein Amt als Parteivorsitzender der Labour Party niederlegen, so Starmer. Denn er habe seiner Partei zugehört, dass er offenbar nicht der Beste sei, um Labour in die nächsten Wahlen zu führen. König Charles III., das Staatsoberhaupt, habe er bereits über seine Entscheidung informiert. Der nationale Exekutivausschuss seiner Labour-Partei solle nun einen Zeitplan für die Regelung der Nachfolge aufstellen. Bis zur Parlamentspause Anfang Juli könnten sich Kandidaten für die Nachfolge nominieren lassen. Bis im September das Unterhaus dann wieder zusammenkomme, gäbe es dann einen neuen Regierungschef oder eine neue Regierungschefin. Starmers Rücktritt hatte sich längst abgezeichnet, spätestens seit dem verheerend schlechten Ergebnis für Labour bei den Kommunal- und Regionalwahlen im Mai.
1: Die bislang bekannt gewordenen Vorschläge der Rentenkommission sorgen für Diskussionen. Geplant ist unter anderem, das Alter für den Renteneintritt schrittweise zu erhöhen und beispielsweise auch Selbstständige in die Kasse einzahlen zu lassen. Aus der NDR-Nachrichtenredaktion Michael Kück.
3: IG Metall-Chefin Benner fürchtet eine scharfe Ablehnung der Beschäftigten für den Vorschlag, die Rente mit 63 abzuschaffen. Dies blende die Lebensrealität vieler aus, sagte Benner. Die Linken kritisieren die Vorschläge der Rentenkommission insgesamt als inakzeptable Kürzungen. Die SPD-Rentenpolitikerin Klose sprach dagegen im Morgenmagazin von ARD und ZDF von einer positiven Nachricht, gerade für Jüngere. Lob kommt auch von der CDU. Die Seniorenunion spricht von ausgewogenen Vorschlägen.
1: Am heutigen Aktionstag Kommunen am Limit wollen Städte und Gemeinden in Deutschland auf ihre finanzielle Situation aufmerksam machen. Sie sehen Bund und Länder in der Pflicht, mehr Geld für Leistungen etwa im sozialen Bereich oder für die Instandhaltung zur Verfügung zu stellen. Auch im Norden gibt es Veranstaltungen zum Aktionstag. Viele Landräte und Bürgermeister warnen davor, dass der Geldmangel letztlich den Staat und die Demokratie schwächt. Deutschland will beim Panzerhersteller KNDS mit 40% einsteigen. Regierungssprecher Cornelius sagte, das entspreche dem Anteil, den auch Frankreich an dem Rüstungsunternehmen hält. Später soll der Anteil wieder sinken. Bundeswirtschaftsministerin Reiche sagte, mit dem Einstieg bei der Waffenfirma sichere der Staat Schlüsseltechnologien und Arbeitsplätze. KNDS baut unter anderem den Kampfpanzer Leopard 2 und die

0: Gastgeberland zeigte sich mit dem Fahrplan nach der ersten Verhandlungsrunde zufrieden. Das Außenministerium in Bern teilte mit, dies sei ein positiver Schritt, der weitere politische und technische Entwicklungen ermögliche. Man sei bereit, diesen Prozess weiter zu unterstützen.
1: Bei der Fußball-WM bangt das deutsche Team um Nico Schlotterbeck. Noch ist unklar, ob der Verteidiger nach seiner Verletzung weitermachen kann. Aus dem ARD-WM-Team Silke Heine.
2: Gestern musste er sich ja einer MRT-Untersuchung unterziehen, die Aufschluss über die Schwere der Verletzung geben sollte. Noch ist nichts durchgesickert. Der DFB wird die Information vermutlich im Laufe des Tages bekannt geben. Wir werden also frühestens am Nachmittag etwas erfahren. Heute können Argentinien und Frankreich mit weiteren Siegen schon ins 16. Finale einziehen. Das würde auch den Österreichern gelingen, wenn sie Weltmeister Argentinien schlagen. Frankreich hat gegen Senegal ebenso eine vermeintlich leichte Aufgabe zu lösen wie Norwegen, das gegen Außenseiter Irak ebenfalls auf den 2. Sieg hofft.
1: Das waren die Nachrichten. Das Wetter in Norddeutschland: freundlich mit viel Sonne, in Südniedersachsen einzelne Schauer oder Gewitter, 20 Grad auf Sylt bis 30 Grad in Wolfsburg. Morgen sonnig und trocken, 21 Grad auf Fehmarn bis 30 Grad in Hannover und am Mittwoch und Donnerstag heiter und trocken, 23 bis 35 Grad. Es ist jetzt 12.05 Uhr.
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1: A1 Hamburg Richtung Osnabrück zwischen Bremer Kreuz und Arsten, 7 Kilometer stockender Verkehr vor der Baustelle. A1 Osnabrück Richtung Bremen zwischen Bremen-Brinkum und Arsten, 3 Kilometer Stau. A2 Berlin Richtung Hannover zwischen Peine und Hämeler Wald, 4 Kilometer stockend. A7 Kassel Richtung Hannover zwischen Seesen und Rüden, 3 Kilometer Stau. Hier wird der Verkehr nach einem Unfall über den Standstreifen geleitet. Und die A7 Hamburg Richtung Flensburg ist zwischen Ofschlag und Schleswig-Jagel wegen Grünpflege bis 14 Uhr gesperrt. Eine sichere und gute Fahrt.
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4: Guten Tag.
6: Ja Mensch, das hat der Kollege am Ende der Nachrichten in der Wettervorhersage ja ganz prima auf den Punkt gebracht. Das Wetter ist nämlich so wie unsere Stimmung hier. Heiter und der Humor trocken. So soll das sein. Ich bin Carsten Gross. Ich freue mich, dass Sie mit dabei sind.

Gigi Anderson hat für uns die gute Laune im Gepäck und den Sonnenschein im Blut. Aber Vorsicht, nicht, dass Sie uns überhitzen. Also, wenn Sie so ein bisschen sich schwindelig fühlen oder auch Kopfschmerzen haben, dann sollten Sie ganz dringend den Schatten suchen. Den Schatten finden Sie am besten zu Hause und da heißt es natürlich richtig lüften. Wenn es am kühlsten ist, kurz die Fenster aufreißen, neue, frische, gesunde Luft reinlassen und dann, wenn die Sonne ordentlich wieder steil am Himmel steht, am besten die Jalousien runter, Gardinen zu oder auch vor allem richtige Rollos. Das hilft natürlich. Dann trinken. Und mein Vorschlag, machen Sie einfach mal weniger. Die Hälfte reicht auch. Und wenn Sie sich mal nicht gut fühlen, dann suchen Sie sich Hilfe. Delegieren Sie. Hauen Sie Menschen an, die gerne behilflich sind und sagen, Mensch, ich glaube, ich mache gleich schlapp. Ich möchte unbedingt mal ein paar Aufgaben abgeben. Und schon wird alles viel, viel leichter für Sie. Heute können wir noch mal durchatmen, ein bisschen Kraft schöpfen. Und dann habe ich noch einen ganz heißen Tipp, in Anführungsstrichen, für Sie. Suchen Sie vielleicht mal ein Gewässer am Fluss, an einem See oder am Meer. Da weht natürlich immer ein tolles Lüftchen. See.

0: Auch das ist NDR Schlager. Neuester Vorschlag für den Sommerhit 2026. Und er kam von Mark Medlock. Das kommt Ihnen bekannt vor? Genau. Er war der Sieger bei Deutschland sucht den Superstar 2007. Seit 2003 insgesamt gibt es dieses Format schon. Und ich muss sagen, es ist interessant, wie wenig Menschen aus dieser Chance nachher eine Karriere gemacht haben. Zum Beispiel der erste Gewinner Alexander Klavs ist immer noch unterwegs als Schauspieler, Musicalsänger und jetzt nach langer, langer Zeit ohne Dieter Bohlen ein Comeback von Mark Medlock. Back into the Sun bei NDR Schlager. Wir sind im Norden zu Hause. Hier kommt Anita Hofmann.
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12.27 Uhr, gleich um kurz nach halb eins, gibt's Norddeutschland kompakt. Ich habe noch schnell die Kostüme aus der Requisite und aus der Reinigung geholt. Also Rokoko ist jetzt angesagt. Schönheitsfleck ins Gesicht, ein bisschen abpudern und dann die Perücken auf. Und schon sind wir mit dem Rondo Veneziano musikalisch unterwegs.

0: Musica Fantasia. Ich würde fast sagen Musica Fantastico.
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0: 12.31 Uhr, Ihr Kollege Marius Zekri hat die aktuellsten Informationen aus Ihrer Region, aus Ihrem Bundesland.
2: Ob Straßen, Sporthallen oder Bibliotheken, vieles, was den Alltag vor Ort prägt, wird von den Kommunen organisiert und bezahlt. Aber viele Städte, Gemeinden und Landkreise sehen ihre Finanzen inzwischen am Limit, auch in Mecklenburg-Vorpommern. Nach Angaben des Städte- und Gemeindetages können sich die Defizite im Land in diesem Jahr auf rund eine halbe Milliarde Euro summieren. Mit einem bundesweiten Aktionstag, Kommunen am Limit, machen deshalb auch Sie heute auf Ihre Lage aufmerksam, wie Sven-Peter Martens berichtet.
3: Der Städte- und Gemeindetag Mecklenburg-Vorpommern spricht von der schwersten finanziellen Krise seit 20 Jahren für die Kommunen im Land. Für dieses Jahr erwartet Vorstand Prahler ein Haushaltsdefizit von landesweit einer halben Milliarde Euro. Besonders kostenintensiv für Kreise, Städte und Gemeinden sei der soziale Bereich, wie Kinderbetreuung und Jugendarbeit, so Prahler. Auch die Landkreise in Mecklenburg-Vorpommern stehen mit dem Rücken zur Wand, sagt der Vorsitzende des Landkreistages Sack. Sie haben das Haushaltsjahr 2025 mit einem weiteren Defizit von etwa 288 Millionen Euro abgeschlossen. Bereits ein Jahr zuvor lag das Defizit bei knapp 110 Millionen Euro. Rücklagen seien auch auf kommunaler Ebene vielerorts aufgebraucht.
2: Mit Trillerpfeifen, Transparenten und roten Karten sind rund 500 Demonstranten gestern durch das niedersächsische Seevetal-Meckelfeld gezogen, immer am Bahndamm entlang, denn der Protest richtete sich gegen den geplanten Neubau einer weiteren Bahnstrecke zwischen Hamburg und Hannover. Mit dabei waren auch Bürgermeister aus dem Kreis Harburg, Jäger heißt der gute Mann, Landwirte und der Bundestagsabgeordnete der Region Kai Racke dazu.
4: 14 Milliarden für 14 Minuten, es reicht. Unter diesem Motto hatten Bürgerinitiativen zur Demo in Meckelfeld aufgerufen. Niedersachsens Verkehrsminister Tonne schickte sogar eine Audiobotschaft. Auch die Landesregierung wolle keine Neubautrasse. Diese sei zu teuer und der Bau würde viel zu lange dauern. Doch schon in Kürze soll der Bundestag über das Milliardenprojekt entscheiden. Die Seevetaler SPD-Bundestagsabgeordnete Stadler sagte dem NDR, sie glaube nicht, dass die Abstimmung noch vor der Sommerpause kommt, da man gerade noch andere Probleme zu lösen habe, unter anderem ein Haushaltsloch von 20 Milliarden Euro im kommenden Jahr.
2: Aktuell ist es vielerorts sehr heiß und diese Hitze ist eine massive Belastung für viele Menschen auch und vor allem für Wohnungslose. Und für sie fordert die Hamburger Diakonie jetzt mehr Trinkwasserspender und kühle Orte. Und das wollen die Linken jetzt auch in der Bürgerschaft durchsetzen. Aus Hamburg dazu Jenny Witt.
5: Ohne Dach über dem Kopf kein Schatten und kein stets erreichbares Trinkwasser. Beides macht die Hitze für wohnungs- und obdachlose Menschen lebensgefährlich, warnt die Diakonie Hamburg. Zumal viele auch noch gesundheitliche Probleme haben. Die Linksfraktion sieht hier die Stadt in der Pflicht. Auch wenn viele Ehrenamtliche schon Wasser und Sonnenschutz verteilen, es sei staatliche Aufgabe, den Hitzeschutz für gefährdete Menschen zu planen und umzusetzen. Die Versorgung mit kostenlosem Trinkwasser müsse deutlich ausgebaut werden, vor allem dort, wo sich Menschen ohne eigene Wohnung aufhalten. Die Linke fordert außerdem mehr schattige öffentliche Orte. Bei extremer Hitze sollten auch Bezirksämter, Bücherhallen und Museen ihre Türen öffnen. Das will die Fraktion demnächst in der Bürgerschaft debattieren. Und das wünscht sich auch die Diakonie. Die bittet die Hamburger und Hamburgerinnen, wohnungslosen Menschen Wasser anzubieten und bei Symptomen eines Hitzeschlags medizinische Hilfe zu holen.

Ah, das ist Musik, bei der man unweigerlich mit muss. Die Füße kann ich kaum stillhalten. Bis heute finde ich diese Musik ganz großartig. Aus der Motorstadt, aus Motown, aus Detroit. Das waren Diana Ross und ihre Supremes. NDR Schlager ist emotional, instrumental, national und wie eben gehört auch international. Und auch unser nächster Star, ein Schweizer, ist mit 18 über einen großen Teich gereist, hat sich dort ein Broadway-Musical angeschaut und für ihn war klar, ich werde ein Sänger, ich werde Entertainer, Adrian Buchi. Und er ist in eine gute Schule gegangen. Ich finde, er klingt ein bisschen wie Tom Jones.

0: Der war klasse. Jürgen Markus.
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0: Kollegin Selina Seemann nimmt uns jetzt mal mit an die Küste nach Kiel. Und sie hat eine ganz komische Verwechslung mit einem Fördetier. Aber hören wir doch selber.
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0: Der Ronny mit seiner kleinen Annabelle. Ich bin Carsten Gross, freue mich tierisch auf meine Freizeit heute Nachmittag, freue mich auf meinen Nachhauseweg, denn Kollege Simon Scharf moderiert heute mal wieder.
1: Ja, hallo. Na? Carsten, was hast du Schönes geplant heute?
0: Also ich muss ehrlich sagen, der alte Mann hat sich letzte Woche mächtig verhoben. Ich habe gewühlt im Garten bei 35 Grad, habe auch viel getrunken, trotzdem hat's mich umgehauen. Ich hatte echt mal einen Sonnenstich, habe mir jetzt einen Sonnenhut gekauft und muss all das, was liegen geblieben ist, möchte ich heute ganz in Ruhe nacharbeiten. Heute ist es ja nicht ganz so heiß. Ich gehe wahnsinnig gerne in den Garten, weil es einen so erdet.
1: Das ist doch schön. Erde ist ja auch da das richtige Stichwort.
0: Um sich unter meinen Fingern festzusetzen.
1: Ist der Sonnenhut denn groß genug?
0: Ja, ich glaube schon. Aber ich muss ganz ehrlich sagen, ich trage keine Hüte. Ich finde Hüte ganz toll. Panama-Hut, ich finde Baseball-Caps, ich finde das alles totschick, ja. Aber ich kann es nicht tragen, es macht mich nervös.
1: Es geht mir genauso.
0: Ja, aber du hast ja nun wirklich ein Hutgesicht. Aber wir machen Radio.
1: Das ist so, da muss uns ja keiner zusehen.
0: Tschüss.

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1: Um 13 Uhr mit Benjamin Kirsch. Der britische Premierminister Starmer hat seinen Rücktritt angekündigt. Er wolle im Amt bleiben, bis ein Nachfolger bestimmt ist, erklärte der Labour-Politiker aus London, Gabi Biesinger.
2: An der Seite seiner Frau Victoria trat Premierminister Keir Starmer vor die Tür von 10 Downing Street, wo sich schon seit dem frühen Morgen die Presse versammelt hatte. Er werde sein Amt als Parteivorsitzender der Labour Party niederlegen, so Starmer. Denn er habe seiner Partei zugehört, dass er offenbar nicht der Beste sei, um Labour in die nächsten Wahlen zu führen. König Charles III., das Staatsoberhaupt, habe er bereits über seine Entscheidung informiert. Der nationale Exekutivausschuss seiner Labour-Partei solle nun einen Zeitplan für die Regelung der Nachfolge aufstellen.
1: Der Ex-Bürgermeister der Metropolregion Manchester, Andy Burnham, hat mittlerweile erklärt, dass er für den Labour-Parteivorsitz kandidieren wird und somit auch Regierungschef werden will. Er stehe als Nachfolger von Starmer zur Verfügung, schrieb Burnham auf Social Media. Die bislang bekannt gewordenen Vorschläge der Rentenkommission sorgen für Diskussionen. Geplant ist unter anderem, das Alter für den Renteneintritt schrittweise zu erhöhen und beispielsweise auch Selbstständige in die Kasse einzahlen zu lassen. Aus der NDR-Nachrichtenredaktion Michael Kück.
3: IG Metall-Chefin Benner fürchtet eine scharfe Ablehnung der Beschäftigten für den Vorschlag, die Rente mit 63 abzuschaffen. Dies blende die Lebensrealität vieler aus, sagte Benner. Die Linken kritisieren die Vorschläge der Rentenkommission insgesamt als inakzeptable Kürzungen. Die SPD-Rentenpolitikerin Klose sprach dagegen im Morgenmagazin von ARD und ZDF von einer positiven Nachricht, gerade für Jüngere. Lob kommt auch von der CDU. Die Seniorenunion spricht von ausgewogenen Vorschlägen.
1: Der neue Linken-Chef Pantisano hat sich für seine umstrittene Äußerung zur CDU entschuldigt. Seine Aussage sei verkürzt und in dieser Form falsch gewesen, dafür bitte er um Entschuldigung. Pantisano hatte der Bild am Wochenende gesagt, es gebe gerade keinen Unterschied zwischen CDU und AfD. Beide würden, Zitat, faschistische Politik machen. Heute erklärte der neue Linken-Chef dazu, er bleibe bei seiner Kritik an einem Rechtsruck der CDU. Die AfD wolle die Demokratie abschaffen, diese Unterscheidung hätte er nicht verwischen dürfen. Pantisanos Vergleich hatte bei der CDU, aber auch in der eigenen Partei viel Kritik ausgelöst. Bei seiner Wahl zum linken Co-Chef bekam er nur 53%. Vorher hatte er sich noch für mögliche Bündnisse mit der CDU auf Landesebene ausgesprochen, um eine AfD-Regierung zu verhindern. Nach der ersten Verhandlungsrunde in der Schweiz über ein Ende des Iran-Kriegs sollen nun Gespräche zur Umsetzung der Absichtserklärung beginnen. In der Nacht haben sich die Unterhändler der USA und des Iran auf einen Fahrplan für ein endgültiges Abkommen innerhalb von 60 Tagen geeinigt. Aus Baden-Baden, Patricia Wern.
4: Geplant sei unter anderem, Arbeitsgruppen für die jeweiligen Themen zu bilden. Diese sogenannten technischen Gespräche sollen den Rest der Woche auf dem Bürgenstock am Vierwaldstätter See fortgeführt werden. Weitere Einzelheiten sind nicht bekannt. Die Schweiz als Gastgeberland zeigte sich mit dem Fahrplan nach der ersten Verhandlungsrunde zufrieden. Das Außenministerium in Bern teilte mit, dies sei ein positiver Schritt, der weitere politische und technische Entwicklungen ermögliche. Man sei bereit, diesen Prozess weiter zu unterstützen.

0: geantwortet. In Göttingen kam es aber gestern Abend noch zu einer laut Polizei friedlichen Spontandemonstration. 600 bis 1000 Menschen protestierten gegen rechte Gewalt.
1: Das waren die Nachrichten. Das Wetter in Norddeutschland. Freundlich mit viel Sonne. In Südniedersachsen einzelne Schauer oder Gewitter. 20 Grad auf Sylt bis 30 Grad in Wolfsburg. Morgen sonnig und trocken bei 21 Grad auf Fehmarn bis 30 Grad in Hannover. Am Mittwoch und Donnerstag heiter und trocken 23 bis 35 Grad. Es ist jetzt 13.05 Uhr.
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1: A1 Hamburg Richtung Osnabrück zwischen Bremer Kreuz und Arsten, 7 Kilometer stockender Verkehr vor der Baustelle. A1 Osnabrück Richtung Bremen zwischen Bremen-Brinkum und Arsten, 3 Kilometer Stau. A2 Berlin Richtung Hannover zwischen Peine und Hämeler Wald, 4 Kilometer stockender Verkehr. Und die A7 Hamburg Richtung Flensburg ist zwischen Ofschlag und Schleswig-Jagel wegen Grünpflege bis 14 Uhr gesperrt. Eine sichere und gute Fahrt.
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4: Guten Tag. Es ist kurz nach eins. Los geht's in diesen sommerlichen Nachmittag mit Bernd Klüver. Am Mikrofon für Sie Simon Scharf. Und es ist schön, dass Sie dabei sind.

Peter, Sue und Mark mit Cindy hier bei NDR Schlager. Ich hoffe, dass Sie gut durch dieses heiße Wochenende gekommen sind. Da sollte man ja immer daran denken, genug Wasser zu trinken, nicht zu viel Zeit in der Sonne zu verbringen und sich auch immer wieder abzukühlen. Das geht zum Beispiel, indem Sie die Vorhänge und Fenster geschlossen halten und nur nachts oder morgens früh lüften. Oder Sie schaffen sich den beliebten, allseits beliebten Ventilator an. Am Wochenende habe ich einen Freund besucht, der so ein ganz neues Modell hat. Mit Akku, also man kann den überall mit hinnehmen. Und das Einzigartige an diesem Gerät, es versprüht auch ganz leicht Wasser. Das ist wirklich extrem angenehm und erfrischend. Die Kehrseite ist aber, dass man auch nicht mehr ohne möchte. Und dann gibt's Diskussionen, wo man den jetzt strategisch am besten aufstellt. Ob Sie einen Ventilator haben oder brauchen oder Sie die Wärme einfach gerne mögen, wie sie ist. Die nächste Woche erwarten uns wieder richtig hohe Temperaturen. Also trinken Sie genügend Wasser, schalten Sie NDR Schlager ein und lassen Sie sich abkühlen. Jetzt mit Champagne aus den Niederlanden. Rock'n'Roll Star.

0: Das war Rita Pavone hier bei NDR Schlager. 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Hören Sie mal.
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0: Also, hin da, ich bin mir sicher, das lohnt sich. Vom Kaiser geht's jetzt nach Kärnten zu den Nockis seit 1870.

Jawohl. Toni Marshall, unvergleichlich. In ein paar Minuten gibt es eine spannende neue Ausgabe der 60 Sekunden Zeitmaschine mit Carsten Thiele. Dieses Mal geht es um einen der einflussreichsten amerikanischen Regisseure, der große Geschichten auf die Leinwand gebracht hat. Boulevard der Dämmerung, Das Apartment, Zeugen der Anklage mit Marlene Dietrich, manche mögen's, heißt, die Liste geht ewig weiter. Also hören Sie rein, um mehr zu erfahren über den Schöpfer dieser Hollywood-Meisterwerke. Gleich hier bei NDR Schlager im Norden zu Haus.

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2: 22. Juni.
3: Fragt mich jemand, ist es sehr wichtig, dass ein Regisseur auch schreiben kann? Sag ich, nicht sehr wichtig. Was wichtig ist, dass er lesen kann.
2: Das ist der Humor von Hollywood-Regisseur Billy Wilder. Heute vor 120 Jahren kommt er als Sohn jüdischer Eltern im damaligen Österreich-Ungarn auf die Welt. Wilder beginnt als Journalist, schreibt dann Drehbücher, flieht vor den Nazis aus Europa und landet in den USA. In Hollywood. Dort wird er vom Filmstudio Paramount als Drehbuchschreiber unter Vertrag genommen und fängt bald an, selbst Regie zu führen. Wilders Spezialität sind Komödien. Und so steckt er Tony Curtis und Jack Lemmon in Stöckelschuhe und Federboas. Manche mögen's heiß.
4: Was ist denn jetzt schon wieder los?
5: Also wie laufen die bloß in den Dingern? Und wie halten sie die Balance?
4: Bei ihnen sind die Gewichte anders verteilt als bei uns. Komm los!
2: Billy Wilder kann zynisch, elegant, bitter und urkomisch zugleich. Mit 104 Jahren, so sagt er, will er sterben. Erschossen vom eifersüchtigen Mann einer jungen Frau, mit der er gerade im Bett liegt. Typischer Billy Wilder-Humor. Sein Wunsch wird nicht wahr. Er stirbt mit 95 an einer Lungenentzündung.
5: Niemand ist vollkommen.
2: Der Rest ist Geschichte.

Die wilden Jahre sind vorbei. Wäre auch ehrlicherweise bedenklich, wenn das bei Peter Maffay nicht so wäre. Der wird am 30. August 75 Jahre alt und da kann man es ja guten Gewissens auch mal ruhiger angehen lassen. Wir machen jetzt hier bei NDR Schlager eine kleine Zeitreise. Stellen Sie sich vor, es ist das Jahr 1964. Sie sind als Besucher oder Besucherin beim Grand Prix Eurovision in Kopenhagen. Sie durften jetzt schon Matt Monro und Udo Jürgens auf der Bühne bewundern und dann wird es dunkel und eine zierliche Gestalt in schwarzem Kleid betritt die Bühne. Sie steht schüchtern vor dem Mikrofon und gerade mal 17 Jahre alt ist diese Person. Vor ihr das Orchester und ein riesiges Publikum. Und dann fängt sie an zu singen. Ganz fragil, ganz fein. Und am Ende des Abends gewinnt sie mit dem folgenden Song zum ersten Mal den Eurovision Song Contest für Italien. Gigliola Cinquetti, Non ho l'età. Ich bin noch nicht alt genug, um dich zu lieben.

Das war Joey Heidle mit seiner deutschen Version des Klassikers Words. Der 33-jährige Münchner ist übrigens nicht nur erfolgreicher DSDS-Teilnehmer und Dschungelkönig, sondern auch Lebensretter. Im Mai ist er auf einem Flug nach Bangkok gewesen und da ist ihm seine Ausbildung zugute gekommen. Der ist nämlich seit 2021 auch Rettungssanitäter. Und als auf diesem Flug eine 40-jährige Mitreisende zusammenbrach, war er sofort da, um zu helfen. Wie er feststellen konnte, war sie dehydriert und unterzuckert und mit etwas Glukosegel, also einer ordentlichen Portion Zucker und stabiler Seitenlage, konnte er der Frau helfen und so verhindern, dass es eine Notlandung brauchte. Chapeau, Joey Heidle. Toll, dass Schlagerstars nicht nur auf der Bühne für ihre Mitmenschen da sind. Hier geht's jetzt weiter mit der Pepe Lienhardt Band und Swiss Lady. 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

0: Träumer wie wir, Veronika Fischer, hier bei NDR Schlager im Norden zu Haus. Gleich gibt's die Nachrichten, damit Sie neben der guten Musik auch wissen, was in der Welt und bei uns im Norden so passiert. Vorher gibt's aber noch ein Instrumental von Govi, einen Klassiker von Ramona und jetzt gleich einen aktuellen Schlager von Linda Hesse. Kleinstadt Casanova, am Mikrofon für Sie Simon Scharf.
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1: Um 14 Uhr mit Benjamin Kirsch. Der britische Premierminister Keir Starmer hat seinen Rücktritt angekündigt. Er will im Amt bleiben, bis ein Nachfolger bestimmt ist, erklärte der Labour-Politiker. Aus London Gabi Biesinger.
2: An der Seite seiner Frau Victoria trat Premierminister Keir Starmer vor die Tür von 10 Downing Street, wo sich schon seit dem frühen Morgen die Presse versammelt hatte. Er werde sein Amt als Parteivorsitzender der Labour Party niederlegen, so Starmer. Denn er habe seiner Partei zugehört, dass er offenbar nicht der Beste sei, um Labour in die nächsten Wahlen zu führen. König Charles III., das Staatsoberhaupt, habe er bereits über seine Entscheidung informiert. Der nationale Exekutivausschuss seiner Labour-Partei solle nun einen Zeitplan für die Regelung der Nachfolge aufstellen. Bis zur Parlamentspause Anfang Juli könnten sich Kandidaten für die Nachfolge nominieren lassen. Bis im September das Unterhaus dann wieder zusammenkomme, gäbe es dann einen neuen Regierungschef oder eine neue Regierungschefin. Starmers Rücktritt hatte sich längst abgezeichnet, spätestens seit dem verheerend schlechten Ergebnis für Labour bei den Kommunal- und Regionalwahlen im Mai.
1: Der Ex-Bürgermeister der Metropolregion Manchester, Andy Burnham, hat mittlerweile erklärt, dass er für den Labour-Parteivorsitz kandidieren wird und somit auch Regierungschef werden will. Er stehe als Nachfolger von Starmer zur Verfügung, schrieb Burnham auf Social Media. Der Präsident des Deutschen Städtetages Jung schlägt Alarm wegen der finanziellen Lage der Kommunen. Am heutigen Aktionstag unter dem Motto Kommunen am Limit nannte der Oberbürgermeister von Leipzig die Lage vor Journalisten in Berlin historisch dramatisch.
3: Wenn wir jetzt nicht handeln, dann läuft es völlig vor die Wand, um es deutlich zu sagen. Schon jetzt wird der Rotstift angesetzt, drastische Einsparungen werden vor Ort durchgeführt. Heute müssen wir schon vieles zusammenstreichen, was eigentlich dringend gebraucht wird. Sanierung von Schulen und Kitas wird zurückgestellt. Die Straßenreparaturen werden zurückgestellt. Die Öffnungszeiten von Bibliotheken, Schwimmbädern, Museen, Sportplätzen werden reduziert. In der Schulsozialarbeit gibt es Einsparungen, ebenso wie bei der Hilfe für Seniorinnen und Senioren. Obdachlosenhilfe wurde genannt. Sportförderung, Stadtfeste und Veranstaltungen. Busse und Bahnen, Riesenthema, der öffentliche Nahverkehr ist kaum noch finanzierbar und nicht zuletzt auch beim eigenen Personal.
1: Der Präsident des Deutschen Städtetages Jung. Der neue linke Chef Pantisano hat seine umstrittene Gleichsetzung von CDU und AfD zurückgenommen und um Entschuldigung gebeten. Er reagiert damit auf heftige Kritik auch aus den eigenen Reihen. Aus Berlin Frank Eichmann.
4: Am Wochenende während des linken Parteitags in Potsdam hatte er der CDU in einem Bildinterview faschistische Politik vorgeworfen, wie sie die AfD mache. Nun rückt er davon ab. Der Unterschied dürfe nicht verwischt werden zwischen politischen Gegnern innerhalb des demokratischen Spektrums und jenen, die die Demokratie abschaffen wollten. Pantisano hatte nach dem Faschismusvorwurf umgehend Empörung aus der Union geerntet. Auch innerparteilich stieß er auf heftige Kritik, insbesondere bei linken Wahlkämpfern in Sachsen-Anhalt und Mecklenburg-Vorpommern. Wegen hoher AfD-Zustimmungswerte könnten dort nach den Landtagswahlen Kooperationen oder Koalitionen nötig werden, um eine AfD-Regierung zu verhindern.
1: Mit Spitzenwerten von mehr als 40 Grad steuert die Hitzewelle in Frankreich auf ihren Höhepunkt zu. Für mehr als die Hälfte des Landes gilt die höchste Warnstufe. Auch Spanierinnen und Spanier leiden derzeit unter Extremhitze. Aus Madrid, Marc Hoffmann.
5: In nahezu allen Regionen Spaniens gelten derzeit offizielle Hitzewarnungen. Der spanische Wetterdienst hatte gestern, am Sonntag, an rund 75 Messstationen im Land Werte über 40 Grad gemessen. Vor allem im Nordwesten ist die Hitze derzeit ungewöhnlich intensiv. Die Behörden warnen ausdrücklich vor den Gesundheitsgefahren durch die extrem hohen Werte. Für die Urlaubsinsel Mallorca werden im Laufe des Tages Temperaturen um 39 Grad erwartet. Es gilt für das Innere der Insel die Warnstufe Orange, die zweithöchste von insgesamt drei, wegen erheblicher

0: heiter und trocken bei 23 bis 35 Grad. Es ist jetzt 14.05 Uhr.
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0: A1 Hamburg Richtung Osnabrück zwischen Bremerkreuz und Arsten 7 Kilometer stockender Verkehr vor der Baustelle. A1 Osnabrück Richtung Bremen zwischen Bremen-Brinkum und Hemelingen 3 Kilometer Stau. 7 Kilometer auf der A2 Berlin Richtung Hannover zwischen Peine und Hemelerwald. Und 5 Kilometer stockend im Baustellenbereich auf der A7 Kassel Richtung Hannover zwischen Hildesheim und Dreieck Hannover Süd. Eine sichere und gute Fahrt.
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3: Guten Tag.
4: Diese Stunde gibt es wieder Ihre Wünsche und Ihre Grüße. Da spielen Sie Musikredaktion. Das gibt's nur einmal. Gleich nach Roland Kaiser und Ulla Norden mit einer mutigen Behauptung. Wir sind verrückt, wir beide. Mein Name ist Simon Scharf und es ist schön, dass Sie eingeschaltet haben.

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1: Das gibt's nur einmal. Das ist unsere beliebte Rubrik, in der Sie Musikredaktion spielen dürfen. Der erste Musikwunsch heute ist auf dem Anrufbeantworter gelandet. Was darf's denn sein?
2: Hallo, ich möchte gerne einen ganz alten Schlager von Howard Carpendale hören. Ich weiß nicht genau mehr den Titel, aber es handelte sich darum, warum die Nachrichten immer nur schlechte Nachrichten sind. Und das ist nicht viel gespielt worden, aber ein wundervolles Lied. Passt gut zu dieser Zeit. Mein Name ist Erna Sake-Kaiser. Ich wohne in schönen Ostfriesland.
1: Ja, da musste die Redaktion auch kurz überlegen, aber sie ist fündig geworden. Es war nichts los heute Nacht, heißt der Titel. Howard Carpendale mit Grüßen nach Ostfriesland.

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1: Ein kluger, hoffnungsvoller Song von Howard Carpendale hier bei NDR Schlager. Der nächste Musikwunsch hat uns auch übers Telefon erreicht.
2: Mein Name ist Cornelius Friedrichs und ich möchte gerne den Schlager Gute Laune überall. Haben Sie recht, schönen Dank. Tschüss.
1: Lieber Cornelius, sehr gerne doch. Also, es ist jetzt Zeit, mitzuwippen, vielleicht trotz Hitze sogar ein bisschen das Tanzbein zu schwingen. Die Großstadtengel mit Gute Laune.

Ja, das war's für heute mit Das gibt's nur einmal. Morgen um 8:45 gibt es aber wieder Ihre Wünsche und Ihre Grüße. Und wenn Sie auch mal einen Musikwunsch haben, gibt es verschiedene Wege, ihn uns zukommen zu lassen. Klassisch per Post an NDR Schlager, Das gibt's nur einmal, Rudolf von Bennigsen Ufer 22 in 30159 Hannover. Oder über das Formular auf unserer Internetseite unter ndr.de/ndrschlager. Oder Sie sprechen uns eine Nachricht auf den Anrufbeantworter kostenfrei und allzeit erreichbar unter 08000 40 40 30.

Malaika, das ist Swahili für Engel. Boney M. hier bei NDR Schlager im Norden zu Haus. Ich bin gebürtiger Berliner und deshalb freue ich mich umso mehr darüber, wenn ich ein neues plattdeutsches Wort lernen darf. Katharina Felix Müller und Gerd Spiekermann erklären uns heute, was Poch bedeutet. Gleich bei Knapp ob Platt.

0: Clara. 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
1: Du, Geert, was ist eigentlich ein Poch?
2: Das ist ein Frosch.
1: Heißt der überall so?
2: Na, der einen sagt Puch und der anderen Puck, der anderen dagegen Poch.
1: Mit dem Poch, dem Frosch, da gibt es doch bestimmt viele hübsche Redensarten.
2: No klar, mich sprung dat hart as die grüne Poch.
1: Ja, Schmetterlinge im Bauch.
2: Andersrum hätte er da wohl auch sein Hand wären so kult Assenpoch.
1: Kann ich mir leider auch gut vorstellen.
2: Und wat ein Poch in Hals ist, dat weißt du säcke auch.
1: Logisch. Es reicht.
2: Dann müsst du noch dit kennen. Wenn die Poggen quakt, gibt ein anderen Dach gut Wetter.
1: Darauf würde ich mich nicht verlassen.
2: Und dann noch den Schnack. Wenn man den Poch lang genug pett, dann quakt die Toilette doch.
1: Jetzt langt's aber wirklich.

Geeta Davis, 1964, mit Gonna Get Along Without You Now, auf Deutsch, ich komme jetzt auch ohne dich klar. Ohne was ich ja nicht klarkomme, worauf ich keinen Fall verzichten kann und möchte, ist, im warmen Sand am Meer zu liegen und das Leben zu genießen. Und da muss man nicht um die halbe Welt reisen, um einen fantastischen Strandurlaub zu erleben. Mit 4,7 von 5 möglichen Sternen wurde vor wenigen Tagen die Badestelle Ording, also im Norden von St. Peter-Ording, zum schönsten Strand Deutschlands gekürt. Aber was macht ein Strand denn eigentlich gut? Punkt 1, Weitläufigkeit. Die Badestelle Ording hat 12 Kilometer Länge. Da ist auf jeden Fall Platz für alle. Punkt 2, der Wind steht meistens gut. Das heißt, für Wassersportler ist das ein absoluter Traum. Und Punkt 3, Familienfreundlichkeit. Der Strand geht ganz sanft ins Wasser über, also sehr kinderfreundlich, und man kann weit ins Meer gehen, ohne schwimmen zu müssen. Frank Neuenfels hat den passenden Soundtrack für den nächsten Badeurlaub geschrieben. Wir hören jetzt seine aktuelle Single, wenn endlich wieder Sommer ist. Gute Laune Musik hier bei NDR Schlager.

Gabi Baginski, die bekommen am Abend hier bei NDR Schlager. Die nächste Künstlerin, die Sie gleich hören werden, durfte ich tatsächlich mal an der Gitarre begleiten. Das war nämlich eine Zeit lang mein Job. Als Musiker war ich überall in Deutschland unterwegs. Mal vor 10.000 Leuten auf der Bühne zu stehen, ist einfach unbeschreiblich. Ein absolutes Highlight für mich war dann ein Auftritt mit Michelle beim WDR Fernsehen. Eine beeindruckende Persönlichkeit, die echt was zu sagen hat. Und mit einer Karriere, die sich sehen lassen kann. Weit über 30 Jahre ist sie jetzt schon dabei, hat fast 5 Millionen Tonträger verkauft und einen beachtlichen 8. Platz beim ESC 2001 eingespielt. Trotz vieler Höhen und Tiefen, wie der noch recht frischen Trennung von Erik Philippi, bleibt sie stark. Und das verdient Respekt. Wir hören jetzt einen Hit von 1997. Michelle mit Wie Flammen im Wind. Hier bei NDR Schlager im Norden zu Hause.

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1: Um 15 Uhr mit Astrid Fietz. Der britische Premierminister Keir Starmer hat seinen Rücktritt angekündigt. Er wolle im Amt bleiben, bis ein Nachfolger bestimmt ist, erklärte der Labour-Politiker. Aus London Gabi Biesinger.
2: An der Seite seiner Frau Victoria trat Premierminister Keir Starmer vor die Tür von 10 Downing Street, wo sich schon seit dem frühen Morgen die Presse versammelt hatte. Er werde sein Amt als Parteivorsitzender der Labour-Party niederlegen, so Starmer. Denn er habe seiner Partei zugehört, dass er offenbar nicht der Beste sei, um Labour in die nächsten Wahlen zu führen. König Charles III., das Staatsoberhaupt, habe er bereits über seine Entscheidung informiert. Der nationale Exekutivausschuss seiner Labour-Partei solle nun einen Zeitplan für die Regelung der Nachfolge aufstellen.
1: Der Ex-Bürgermeister der Metropolregion Manchester, Andy Burnham, hat mittlerweile erklärt, dass er für den Labour-Parteivorsitz kandidieren wird und somit auch Regierungschef werden will. Er stehe als Nachfolger von Keir Starmer zur Verfügung, schrieb Burnham auf Social Media. Die Vorschläge für eine große Rentenreform sorgen weiter für Diskussionen. Morgen will die Regierungskommission ein Gesamtkonzept vorlegen. Die SPD-Rentenexpertin Klose sagte heute im Morgenmagazin, es bringe nichts, sich jetzt über einzelne Punkte zu streiten. Aus Berlin, Anne-Kathrin Mellmann.
3: Es sei dem Gremium darum gegangen, sicherzustellen, dass die Rente den Lebensstandard für niedrige und mittlere Einkommen gewährleistet und zugleich nachhaltig finanziert ist. Es sei kein Menü, wo sich die Leute einzelne Punkte rausnehmen. Enthalten sind unter anderem Vorschläge zum späteren Renteneintrittsalter, gekoppelt an die durchschnittliche Lebenserwartung. Außerdem soll die abschlagsfreie Rente mit 63 wegfallen. Gitta Kornemann, CDU-Staatssekretärin im Bundeswirtschaftsministerium, sprach im Morgenmagazin von sehr guten Signalen dafür, dass sich die Bundesregierung noch vor der Sommerpause auf ein Konzept einigt. Wörtlich, wir wissen, dass etwas geschehen muss. Anscheinend habe es in der Rentenkommission einen Gesamtkonsens über die Vorschläge gegeben. Das Gremium besteht mehrheitlich aus Wissenschaftlern und nur drei Politikern von SPD, CDU und CSU.
1: Mit Spitzenwerten von mehr als 40 Grad steuert die Hitzewelle in Frankreich auf ihren Höhepunkt zu. Für mehr als die Hälfte des Landes gilt die höchste Warnstufe. Auch Spanierinnen und Spanier leiden derzeit unter Extremhitze. Aus Madrid, Marc Hoffmann.
4: In nahezu allen Regionen Spaniens gelten derzeit offizielle Hitzewarnungen. Der spanische Wetterdienst hatte gestern, am Sonntag, an rund 75 Messstationen im Land Werte über 40 Grad gemessen. Vor allem im Nordwesten ist die Hitze derzeit ungewöhnlich intensiv. Die Behörden warnen ausdrücklich vor den Gesundheitsgefahren durch die extrem hohen Werte. Für die Urlaubsinsel Mallorca werden im Laufe des Tages Temperaturen um 39 Grad erwartet. Es gilt für das Innere der Insel die Warnstufe Orange, die zweithöchste von insgesamt drei, wegen erheblicher Gefahren für die Bevölkerung.
1: Für Nico Schlotterbeck ist die Fußball-WM gelaufen. Das hat der DFB bestätigt. Wegen einer Knöchelverletzung wird der Abwehrspieler vermutlich mehrere Monate ausfallen. Aus dem ARD-WM-Team Tim Brockmeier.
5: Der Verteidiger war im Spiel gegen Curaçao zur Pause verletzt ausgewechselt worden. Gestern dann gab es im Teamquartier des DFB eine detaillierte Untersuchung inklusive MRT und das brachte die Gewissheit. Schlotti wird uns auf dem Platz als herausragender Verteidiger mit seinem exzellenten Spielaufbau fehlen, so Bundestrainer Julian Nagelsmann zum Aus von Nico Schlotterbeck, der aller Voraussicht nach von jetzt an auf dem Platz von Antonio Rüdiger vertreten wird. Der war auch schon bei der Partie gegen Curaçao für ihn eingewechselt worden und hatte die Position neben Jonathan Tah eingenommen. Eine Nachnominierung ist nicht möglich. Die FIFA-Frist dafür ist mittlerweile abgelaufen. Nico Schlotterbeck wird trotz Verletzung zunächst bei der Mannschaft in den USA bleiben, um das Team von der Seite aus zu unterstützen, gab der DFB bekannt. Das ist ein schönes Zeichen, sagte Julian Nagelsmann dazu. Schlotti hat Einfluss auf das Team, auch neben dem Platz.
1: Handball-Bundesligist THW Kiel hat sich von Trainer Philipp Jicher getrennt. Der Verein teilte mit, dass der 44-Jährige freigestellt sei. Er begründete die Entscheidung mit der sportlichen Entwicklung in der vergangenen Saison. Der THW Kiel hat zum dritten Mal in Folge die Qualifikation für die Champions League verpasst. In der kommenden Spielzeit ist er zum ersten Mal seit 33 Jahren in keinem Europapokalwettbewerb dabei. Jicher hatte den Posten des Cheftrainers 2019 übernommen. Einen neuen Coach hat der Verein noch nicht präsentiert. Das waren die Nachrichten. Das Wetter in Norddeutschland. Viel Sonne, in Südniedersachsen einzelne Schauer oder Gewitter. 20 Grad auf Sylt bis 30 Grad in Wolfsburg. Nachts bleibt es trocken bei Tiefstwerten von 16 bis 9 Grad. Morgen sonnig und trocken bei 21 Grad auf Fehmarn bis 30 Grad in Hannover. Am Mittwoch und Donnerstag heiter und trocken bei 23 bis 35 Grad. Es ist gleich 15 Uhr.

Abend. Simon Scharf hier am Mikrofon. Los geht es in diese Schlagerstunde mit Costa Cordalis und dem Tipp des Tages für Weintraubenliebhaber. Die süßen Trauben hängen hoch.

Italienisches Flair mit Rosanna Rocci und Amore, Amore bei NDR Schlager. Spätestens im Juni, also jetzt, wird ja immer der Sommer eingeläutet. Aber die Temperaturen draußen sind doch wirklich überraschend hoch. Hier in Hannover hat es 29 Grad. Deshalb hier eine kleine Erinnerung, immer ausreichend Wasser trinken. Echte Profis, wenn es um Wasserversorgung geht, sind übrigens Kamele. Und heute ist, passenderweise, Welttag der Kamele. Die können nicht nur bis zu 200 Liter auf einen Schlag trinken, sondern auch wochenlang ohne Wasser auskommen. In den Höckern speichern die Tiere Fett und das können sie dann in Energie und Wasser umwandeln. Also absolut praktisch und ja, das würde ich auch gern können. Aber wünschen hilft da ja leider nur wenig. Deswegen trinke ich jetzt einen großen Schluck Wasser und versuche mich etwas zu erfrischen. Und Sie können ja dem Vorschlag der kleinen Cornelia folgen. Pack die Badehose ein.

I need more of you, die Bellamy Brothers. Ein Highlight hier bei NDR Schlager ist es immer, wenn wir Gäste haben. Letzte Woche hatten wir gleich dreimal Besuch. Der Südtiroler Graziano war hier. Der singende Wirt Stefan Dietl war gemeinsam mit Sunny, die Stimme der Berge, bei uns im Studio. Und am vergangenen Freitag war dann auch noch Rudi Bartolini zu Gast. Und es geht heiter weiter. Am kommenden Mittwoch von 11 bis 12 Uhr begrüßt mein lieber Kollege Carsten Gross den Schlagersänger Pascal Krieger. Der stellt dann unter anderem seine neue Single vor. Wir hören da mal rein. Viva la Vida heißt der. Das klingt nach Sommer.

Tommy Steiner und die Fischer von San Juan. Hier bei NDR Schlager hat Katja Epstein jetzt einen guten und etwas frechen Vorschlag für alle, die etwas zu viel Zeit mit Arbeit verbringen. Dann heirat doch dein Büro.

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Eine 60-jährige Karriere, über 7 Millionen verkaufte Platten allein in den USA und mehrere Grammys. Daneben erfolgreich als Schauspieler in Film und Fernsehen, unter anderem mit einem Golden Globe ausgezeichnet. Kris Kristofferson wäre heute 90 Jahre alt geworden. Er studierte Literatur, war als Hubschrauberpilot in Bad Kreuznach stationiert und fing, anfangs noch erfolglos, an, irgendwann Songs zu schreiben. Eigentlich sollte er Literatur unterrichten, lehnte jedoch ab und ging nach Nashville, die Hochburg des Country. Und das zahlte sich aus. Johnny Cash erkannte, wie gut der Texaner schreiben konnte und landete mit dessen Song Sunday Morning Coming Down einen Nummer-1-Hit. 1972 gab es dann einen Doppel-Grammy für Help Me Make It Through the Night. Der Ritterschlag der Country-Musik erfolgte dann 1985 mit der Gründung der Highwaymen, eine Gruppe von Legenden. Johnny Cash, Willie Nelson, Waylon Jennings und eben Kris Kristofferson als die Supergroup des Country. Wir hören jetzt seinen vermutlich berühmtesten Song. Viele kennen die Version von Janis Joplin. Hier kommt er aber, gesungen von niemand Geringerem als Tom Astor gemeinsam mit unserem Geburtstagskind. Me and Bobby McGee, Kris Kristofferson bei NDR Schlager im Norden zu Hause.

Mireille Mathieu hier bei NDR Schlager im Norden zu Haus. Gestern war der längste Tag des Jahres. Und mittlerweile gibt es ja auch in Deutschland seit vielen Jahren immer am 21. Juni die Fête de la Musique. An vielen Orten kostenlose Konzerte. Und dieses Konzept stammt, wie der Name es schon vermuten lässt, aus Frankreich. Die Alternative dazu sind die Midsommerfeste. Diese Tradition stammt aus Skandinavien. Dazu gehören ursprünglich Blumenschmuck im Haar, das Aufstellen eines Midsommerbaums und ein großes Festessen. Da gibt's zum Beispiel Hering, Lachs, Frühkartoffeln, Sauerrahm und Aquavit. Letzterer ist bei so hohen Temperaturen natürlich mit Vorsicht zu genießen. Auch wenn die Tage jetzt ganz allmählich wieder kürzer werden, können sie ja trotzdem noch feiern, dass man abends wirklich lange draußen sitzen kann. Mit lieben Menschen, leckerem Essen und guter Musik. Und dann zum Sonnenuntergang kann man ganz wunderbar Mario Jordan zitieren: Welch ein Tag!

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Karel Gott mit Weißt du wohin hier bei NDR Schlager. Gleich gibt's die Nachrichten und vorher aber noch Ramona Martinez mit einer etwas ungewöhnlichen Forderung. Erzähl mir schöne Lügen.

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1: Um 16 Uhr mit Astrid Fietz. Der britische Premierminister Keir Starmer hat seinen Rücktritt angekündigt. Er wolle im Amt bleiben, bis ein Nachfolger bestimmt ist, erklärte der Labour-Politiker. Aus London Gabi Biesinger.
2: An der Seite seiner Frau Victoria trat Premierminister Keir Starmer vor die Tür von 10 Downing Street, wo sich schon seit dem frühen Morgen die Presse versammelt hatte. Er werde sein Amt als Parteivorsitzender der Labour Party niederlegen, so Starmer. Denn er habe seiner Partei zugehört, dass er offenbar nicht der Beste sei, um Labour in die nächsten Wahlen zu führen. König Charles III., das Staatsoberhaupt, habe er bereits über seine Entscheidung informiert. Der nationale Exekutivausschuss seiner Labour-Partei solle nun einen Zeitplan für die Regelung der Nachfolge aufstellen.
1: Der Ex-Bürgermeister der Metropolregion Manchester, Andy Burnham, hat mittlerweile erklärt, dass er für den Labour-Parteivorsitz kandidieren wird und somit auch Regierungschef werden will. Er stehe als Nachfolger von Keir Starmer zur Verfügung, schrieb Burnham auf Social Media. Städte, Landkreise und Gemeinden warnen angesichts immer neuer Rekorddefizite vor einem Finanzkollaps und sie fordern den Bund auf, die Sozialsysteme zukunftssicher aufzustellen. Aus Berlin Jakob Mayer.
3: Der Präsident des Deutschen Landkreistages Achim Brötel betonte, die Rücklagen vieler Kommunen seien vollständig aufgebraucht, die Zinsausgaben gingen steil nach oben. Er verlangte, die Kommunalfinanzen sofort wirksam zu stabilisieren. Der Bund müsse die Kosten im Sozialbereich begrenzen, anstatt ständig neue Versprechen zu machen. Der für die Kommunen vorgesehene Anteil am Sondervermögen werde den Niedergang zwar abfedern, aber nicht bremsen, erklärte Brötel. Der Präsident des Deutschen Städtetages und Leipziger Oberbürgermeister Burkhard Jung nannte die Lage historisch dramatisch. Wenn wir jetzt nicht handeln, läuft es völlig vor die Wand, so Jung. Er nannte es nicht hinnehmbar, dass beispielsweise die Sozialämter einen Großteil der Pflege finanzierten. Das Defizit der Kommunen liegt derzeit bei rund 30 Milliarden Euro. Ihre Vertreter beklagen, dass Bund und Länder Gesetze verabschieden und Ausgaben tätigen, für die faktisch Städte, Landkreise und Gemeinden aufkommen müssen.
1: Mit Spitzenwerten von mehr als 40 Grad steuert die Hitzewelle in Frankreich auf ihren Höhepunkt zu. Für mehr als die Hälfte des Landes gilt die höchste Warnstufe. Auch Spanierinnen und Spanier leiden derzeit unter Extremhitze. Aus Madrid, Marc Hoffmann.
4: In nahezu allen Regionen Spaniens gelten derzeit offizielle Hitzewarnungen. Der spanische Wetterdienst hatte gestern, am Sonntag, an rund 75 Messstationen im Land Werte über 40 Grad gemessen. Vor allem im Nordwesten ist die Hitze derzeit ungewöhnlich intensiv. Die Behörden warnen ausdrücklich vor den Gesundheitsgefahren durch die extrem hohen Werte. Für die Urlaubsinsel Mallorca werden im Laufe des Tages Temperaturen um 39 Grad erwartet. Es gilt für das Innere der Insel die Warnstufe Orange, die zweithöchste von insgesamt drei, wegen erheblicher Gefahren für die Bevölkerung.
1: Bei der Fußball-WM muss Bundestrainer Nagelsmann ohne Innenverteidiger und Linksfuß Nico Schlotterbeck weiter planen. Der Dortmunder hat sich schwer am Sprunggelenk verletzt. Aus Winston-Salem berichtet Tim Brockmeier.
5: Ich brauche noch etwas Zeit, um das Ganze zu verarbeiten und später darüber sprechen zu können. Was jetzt zählt, ist die Mannschaft. Sie verdient die volle Unterstützung, schreibt Nico Schlotterbeck bei Social Media. Kurz vorher war bekannt geworden, dass er sich im Spiel gegen die Elfenbeinküste eine Innenbandverletzung im linken Sprunggelenk zugezogen hatte. Schlotterbeck wird mehrere Monate ausfallen und damit auch bei der WM nicht mehr spielen können. Schlotti wird uns auf dem Platz als herausragender Verteidiger mit seinem exzellenten Spielaufbau fehlen, so Bundestrainer Julian Nagelsmann zum Aus von Nico Schlotterbeck, der aller Voraussicht nach von jetzt an auf dem Platz von Antonio Rüdiger vertreten wird. Der war auch schon bei der Partie gegen die Elfenbeinküste für ihn eingewechselt worden.
1: Handball-Bundesligist THW Kiel hat Cheftrainer Philipp Jicher entlassen. Hintergrund ist, dass das Team unter seiner Führung zuletzt nicht mehr die von der Vereinsspitze erwartete Leistung abgeliefert hat. Aus Kiel Frank Goldenstein.
6: Nur 17 Siege in 34 Spielen. Champions League und European League verpasst. Zu viel. Der THW trennt sich von Philipp Jicher. 8 Jahre prägte der Tscheche den Kieler Rückraum als Spieler. 7 Jahre coachte er das Team im Anschluss von der Bank. In beiden Funktionen sammelte die Vereinslegende etliche Titel, unter anderem 3-mal in der Champions League. Doch in der Bundesliga konnte er die hohen Erwartungen zuletzt nicht mehr erfüllen. In den vergangenen 3 Spielzeiten wurden die Kieler Handballer 2-mal Vierter und zuletzt sogar nur Sechster.
1: Das waren die Nachrichten. Das Wetter in Norddeutschland. Viel Sonne, in Südniedersachsen einzelne Schauer oder Gewitter. 20 Grad auf Sylt bis 30 Grad in Wolfsburg. Nachts bleibt es trocken bei Tiefstwerten von 16 bis 9 Grad. Morgen sonnig und trocken bei 21 Grad auf Fehmarn bis 30 Grad in Hannover. Und am Mittwoch und Donnerstag heiter und trocken bei 23 bis 35 Grad. Es ist gleich 16.05 Uhr.
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1: Stau oder stockender Verkehr ab 3 Kilometern. A1 Hamburg Richtung Osnabrück zwischen Bremerkreuz und Arsten 7 Kilometer vor der Baustelle. A1 Osnabrück Richtung Bremen zwischen Bremen-Brinkum und Hemelingen 3 Kilometer. A7 Flensburg Richtung Hamburg zwischen Dreieck Hamburg Nordwest und Bahrenfeld 3 Kilometer. Und A7 Hannover Richtung Flensburg zwischen Hamburg-Horstbruch und dem Elbtunnel 4 Kilometer. Die Verzögerung beträgt etwa eine gute halbe Stunde. Gute Fahrt.
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Andreas Martin mit einem Titel von 1993, Ab und zu. Apropos Ab und zu. Hier bei NDR Schlager laufen ja nicht nur die größten Hits der deutschen Schlagergeschichte, die besten aktuellen Songs und traumhafte Instrumentals. Ab und zu gibt es auch erlesene internationale Evergreens. Und die Musik Italiens hat da schon immer unglaublich viel zu bieten gehabt. Über Adriano Celentano, über Ricci e Poveri bis hin zu Rita Pavone. Es gibt eine so große und wunderbare Auswahl. Und ein Favorit des Italo-Pop ist sicher Umberto Tozzi. Der hat sich letztes und dieses Jahr mit einer ausgedehnten Abschiedstournee von der Bühne verabschiedet. Nach über 50 Jahren Karriere hat er sich das auch verdient. Wir haben ihn jetzt hier mit einem seiner größten Hits. Ti amo, italienischer Schmusepop

0: So ein alter Knacker, sagt Manuela über den edlen Lord Leicester aus Manchester hier bei NDR Schlager. Am vergangenen Freitag gab es wieder eine neue Ausgabe der ARD Schlager Hitparade. Ganz vorne platzieren konnten sich Fantasy auf der 5 und Ellen Krenz auf der 4 und das direkt als Neueinsteiger. Auf dem Treppchen, also quasi mit Bronze ausgezeichnet, Patrick Lindner mit Wenn der Wahnsinn will. Ein beeindruckender zweiter Platz geht an Mara Kaiser. Und auf der 1 steht nicht Helene Fischer, die hat es nur in Anführungszeichen auf die 8 geschafft. Nein, Nicole steht ganz vorne und das schon seit 2 Wochen. Herzlichen Glückwunsch, Ich will mehr, der Platz 1 der ARD Schlager Hitparade.
1: Platz 1.

abstimmen für Nicole oder natürlich die anderen Teilnehmer und Teilnehmerinnen der aktuellen Schlager-Hitparade ist übrigens noch möglich. Bis Mittwoch um 12 Uhr. Online unter ard-schlagerhitparade.de.

0: Das Schlager-ABC. Man schrieb das Jahr 1964, als sich 6 Herren aus Knittlingen bei Pforzheim zusammentaten. Unter dem Namen Dancing Band luden sie an Wochenend- und Feiertagen zum Tanz. Wenn man so will, die erste Boygroup made in Baden-Württemberg. Ende der 60er Jahre dann der erste überregionale Erfolg.
1: Weine nicht, kleine
0: Mittlerweile nannte sich die Band die Flippers. Der Bekanntheitsgrad stieg in den 70er Jahren von Jahr zu Jahr, obwohl bei der Besetzung der Band ein einziges Kommen und Gehen herrschte. Egal. Wichtig ist, was am Ende dabei herauskommt. Und nach einer kurzen Durststrecke in den 80er Jahren war es ein Trio, das Hits am Fließband vorstellte.

0: Alle Erfolge der Flippers auszuspielen, würde jeden Zeitrahmen sprengen. Über 40 Jahre bis zu ihrer Abschiedstournee 2011 waren Bernd Hengst, Olaf Malolepski und der verstorbene Manfred Durban für ihre treuen Fans unterwegs. Und für einige Anhänger waren die Live-Auftritte mehr als nur Konzerte.
1: Ich habe keine Rückenschmerzen, keine Knieschmerzen, nichts heute, alles ist weg.
2: Da braucht man keinen Arzt mehr.
3: Ich sage immer, die Flippers sind eine Droge für mich.
2: Man wird richtig süchtig nach den Flippers. Ich vergesse mal den Alltag, die Sorgen, das tut meiner Seele einfach gut.
4: Könnte jedem um Hals fallen.
5: Ich glaube, wenn wir 100 sind, geht das immer noch so. Jeder, der krank ist, glaube ich, wird hier gesund.
0: Wow, was für ein Kompliment. Auch Sänger Olaf Malolepski war von den Reaktionen begeistert und lieferte gleich die passende Idee dazu.
6: Normalerweise sollte unsere Musik es auf Krankenschein geben. Das würde ich mal vorschlagen.

0: Jeans on. David Dundas mit einem Klassiker der Popmusik, Jeans on, bei NDR Schlager. Kennen Sie Jonathan Zelter? Das ist ein unglaublich talentierter Musiker und Songschreiber, dessen Lieder echt unter die Haut gehen. Und das sieht Roland Kaiser ganz genauso. Für den schreibt Jonathan Zelter nämlich Songs. Letztens hat er uns erzählt, wie sich das so anfühlt.
1: Ja, das ist unfassbar. Also, das ist wirklich etwas, das kann selbst ich mir mit meiner größten Fantasie nicht ausdenken. Also, das ist wirklich etwas. Als ich das zum ersten Mal erlebt habe bei der Kaisermania in Dresden, das war damals die Live-Premiere von Zuversicht, da fing das an, dass ich diese Dimension zum ersten Mal gesehen und gespürt und erlebt habe. Und ein Jahr später hat er dann Zuversicht auf der Waldbühne in Berlin gespielt. Und plötzlich haben diese 22.000 Menschen dieses Lied, was ein Jahr vorher rauskam, mitsingen können.
0: Das ist absolut beeindruckend. Was für eine tolle Geschichte. Und wir hören jetzt einen Song von ihm, der berührt und dabei so wunderbar zuversichtlich ist. Dein Herz schafft auch das. Jonathan Zelter. Dein Herz

Bata Illich, dich erkenne ich mit verbundenen Augen. Also das geht mir auch so, wenn ich den höre. Eine unverkennbare Stimme und natürlich der unverkennbare Akzent. Man kann der gerade laufenden Fußball-Weltmeisterschaft ja kaum entkommen. Am Samstag gab es aufgrund des Deutschland-Siegs bis spät in die Nacht Autokorsos. Das ist so die eine Seite, die ehrlicherweise manchmal etwas anstrengend, vielleicht sogar nervig sein kann. Schön finde ich aber, wenn viele Menschen zusammenkommen und friedlich gemeinsam feiern, eine gute Zeit verbringen und mitfiebern, ob die deutsche Mannschaft ihren Triumph von vor 12 Jahren wiederholen kann. Ich bin jedenfalls gespannt, welchen Lauf die WM in Mexiko, Kanada und den USA noch nimmt. Auch darauf, ob Manuel Neuer mit 40 Jahren noch seine Leistung bringen kann. Und was wäre der ohne die Menschen, die immer für ihn da sind und ihn anfeuern? Er steht im Tor. Wenke Mürre hier bei NDR Schlager.

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0: Oh ja.
1: Natürlich, der unvergleichliche Udo Jürgens. Da kriege ich sofort richtig gute Laune und ganz dolle Erinnerungen an meine Kindheit, wie ich als Knirps auf dem Sofa lag und mich extrem darüber gefreut habe, wenn ich Tom und Jerry gucken durfte. Die kleine Maus und die Katze, die sich die ganze Zeit wie Blöde jagen, das hat mich immer sehr, sehr froh gemacht. Gleich gibt es hier bei NDR Schlager die Nachrichten und in der nächsten Stunde wieder fantastische Musik. Mit dabei sind Wolle Petri, Gunther Gabriel, Nana Muscuri, Peggy March und viele, viele mehr. Ich freue mich, wenn Sie dann auch gleich dabei sind. Wir hören jetzt noch ein bisschen Musik, würde ich sagen, mit Dawn und René Leblanc.

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2: Um 17 Uhr mit Astrid Fietz. Nachdem der britische Premierminister Starmer seinen Rücktritt angekündigt hat, hat der aussichtsreichste Nachfolgekandidat Burnham bestätigt, dass er Premierminister werden möchte. Starmer erklärte, er werde die Amtsgeschäfte weiterführen, bis seine Nachfolge geklärt sei. Aus London, Gabi Biesinger.
3: Andy Burnham, bisher Bürgermeister von Greater Manchester, war erst vergangene Woche bei einer Nachwahl als Labour-Abgeordneter ins britische Unterhaus gewählt worden. Die Voraussetzung, um den scheidenden Premier Keir Starmer beerben zu können. Am Nachmittag wurde Burnham als Parlamentarier vereidigt. Zuvor hatte er auf der Plattform X Starmer für seine Arbeit gedankt und erklärt, er wolle sich um dessen Nachfolge bewerben. Nachdem zwei mögliche Konkurrenten von Burnham, der zurückgetretene Gesundheitsminister Wes Streeting und die ehemalige Partei-Vizechefin Angela Rayner, denen ebenfalls Ambitionen auf den Top-Job nachgesagt wurden, ihre Unterstützung für Burnham bekundet haben, sieht es nach einem Durchmarsch für den 56-jährigen Burnham aus. Er könnte schon Mitte Juli die britische Regierung führen.
2: Die deutschen Städte und Gemeinden warnen vor ihrem finanziellen Zusammenbruch. Am heutigen Aktionstag Kommunen am Limit haben Spitzenvertreter der Verbände Alarm geschlagen. Aus der NDR Nachrichtenredaktion Inken Henkel.
4: Aufgebrauchte Rücklagen, leere Kassen. Für das laufende Jahr erwarten die Verbände ein Defizit von knapp 30 Milliarden Euro. Das gaben der Deutsche Städtetag, der Deutsche Landkreistag und der Deutsche Städte- und Gemeindebund bekannt. Der Präsident des Deutschen Landkreistags Brötel hat in Berlin gesagt, wenn es so weitergehe, würden die Schuldenberge der Kommunen regelrecht explodieren. Ein Grund sind steigende Ausgaben für die Pflege. Der Präsident des Deutschen Städtetags Jung nannte es nicht hinnehmbar, dass die Gemeinden einen Großteil der Pflege finanzierten.
2: Bundesgesundheitsministerin Warken hat Erwartungen an kurzfristige Änderungen bei den Medikamentenpreisen eine Absage erteilt. Hintergrund ist eine Untersuchung der US-Regierung zu den deutschen Preisregelungen. Aus Berlin, Isabel Karas.
5: Warken sagte beim Tag der offenen Tür der Bundesregierung, sie sehe im Rahmen ihrer Gesundheitsreform wenig Spielraum, um Washington entgegenzukommen. Damit reagierte sie auf eine offizielle Untersuchung der US-Regierung. Dabei soll geprüft werden, ob deutsche Preisregelungen für Medikamente US-amerikanische Pharmaunternehmen benachteiligen. Als Gegenmaßnahme erwägen die USA, Strafzölle zulasten Deutschlands einzuführen. Im Mittelpunkt der US-amerikanischen Kritik steht vor allem das geplante GKV-Beitragsstabilisierungsgesetz. Dieses könnte Pharmaunternehmen zu höheren Preisabschlägen verpflichten, also dazu, den Krankenkassen Rabatte auf Medikamente zu gewähren. Das ist ein Vorschlag, um das finanzielle Defizit der gesetzlichen Kassen in Deutschland auszugleichen. Die US-Regierung sieht darin eine gezielte Belastung US-amerikanischer Konzerne auf dem deutschen Markt.
2: Der frühere US-Notenbankchef Alan Greenspan ist tot. Er starb im Alter von 100 Jahren, wie US-Medien unter Berufung auf seine Ehefrau Andrea Mitchell berichten. Greenspan leitete 19 Jahre lang bis 2006 die US-Notenbank Federal Reserve und prägte die Geldpolitik der Vereinigten Staaten. Er war dafür bekannt, sich als Notenbankchef bewusst nicht eindeutig festzulegen und oft vage zu bleiben. Bei der Fußball-WM muss Bundestrainer Nagelsmann ohne Innenverteidiger und Linksfuß Nico Schlotterbeck weiter planen. Der Dortmunder hat sich schwer am Sprunggelenk verletzt. Aus Winston-Salem berichtet Tim Brockmeier.
6: Ich brauche noch etwas Zeit, um das Ganze zu verarbeiten und später darüber sprechen zu können. Was jetzt zählt, ist die Mannschaft. Sie verdient die volle Unterstützung, schreibt Nico Schlotterbeck bei Social Media. Kurz vorher war bekannt geworden, dass er sich im Spiel gegen die Elfenbeinküste eine Innenbandverletzung im linken Sprunggelenk zugezogen hatte. Schlotterbeck wird mehrere Monate ausfallen und damit auch bei der WM nicht mehr spielen können. Schlotti wird uns auf dem Platz als herausragender Verteidiger mit seinem exzellenten Spielaufbau fehlen, so Bundestrainer Julian Nagelsmann zum Aus von Nico Schlotterbeck, der aller Voraussicht nach von jetzt an auf dem Platz von Antonio Rüdiger vertreten wird. Der war auch schon bei der Partie gegen die Elfenbeinküste für ihn eingewechselt worden.
2: Handball-Bundesligist THW Kiel hat sich von Trainer Philipp Jicha getrennt. Der Verein teilte mit, dass der 44-Jährige freigestellt sei. Er begründete die Entscheidung mit der sportlichen Entwicklung in der vergangenen Saison. Der THW hat in der Bundesliga Platz 6 erreicht und zum dritten Mal in Folge die Qualifikation für die Champions League verpasst. In der kommenden Spielzeit ist er zum ersten Mal seit 33 Jahren in keinem Europapokalwettbewerb dabei. Das waren die Nachrichten. Das Wetter in Norddeutschland. Heiter und trocken. In Südniedersachsen einzelne Schauer oder Gewitter. 17 bis 28 Grad. In der Nacht bleibt es trocken. Tiefstwerte 16 bis 9 Grad. Morgen viel Sonne und trocken. Höchstwerte 21 Grad auf Fehmarn bis 30 Grad in Göttingen. Es ist 17.05 Uhr.
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2: Stau oder stockender Verkehr ab 3 Kilometern. A1 Hamburg Richtung Osnabrück. Zwischen Bremerkreuz und Asten 3 Kilometer im Baustellenbereich. A1 Osnabrück Richtung Bremen. Zwischen Bremen-Brinkum und Asten 4 Kilometer. A1 Bremen Richtung Lübeck. Zwischen Harburg und Norderelbbrücke 4 Kilometer. A2 Berlin Richtung Hannover. Zwischen Raststätte Zweidorfer Holz Nord und Lehrte Ost 5 Kilometer wegen eines defekten LKW. A2 Hannover Richtung Dortmund zwischen Hannover-Bodfeld und Herrenhausen 6 Kilometer wegen eines defekten LKW. Und A7 Flensburg Richtung Hamburg zwischen Dreieck Hamburg-Nordwest und dem Elbtunnel 6 Kilometer. Und noch eine Meldung für die A7 Hannover Richtung Flensburg zwischen Hamburg-Hausbruch und dem Elbtunnel 7 Kilometer. Die Verzögerung beträgt eine gute halbe Stunde. Gute Fahrt.
8: Auch von mir gute Fahrt.
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9: Guten Tag.
8: Die Reise geht los. Ich hoffe, Sie haben Ihre Koffer gepackt. Das ganz große Glück im Zug nach Osnabrück. Abfahrt mit Cliff und Rexona. Mein Name ist Simon Scharf. Schön, dass Sie dabei sind.

Vom Zug nach Osnabrück zum San Diego Train. 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Meryl Streep feiert heute ihren 77. Geburtstag. Und ich will ehrlich sein, ich weiß gar nicht, wo ich anfangen soll. Bei ihren 3 Oscars und ihren unübertroffenen 21 Oscar-Nominierungen. Die grandiosen Filme aufzuzählen, in denen sie mitgewirkt hat, ist quasi unmöglich. Viel zu viele prägnante und tolle Rollen hat sie gespielt. Sie war Jurypräsidentin der Berlinale, engagiert sich seit jeher in Friedensbewegungen und in der Umwelthilfe. Sie ist einfach unglaublich und unglaublich sympathisch. Dass die Frau auch toll singen kann, ist ja spätestens seit dem Hollywood-Hit Mamma Mia kein Geheimnis mehr. Für die Verfilmung des ABBA-Musicals konnte man sie für die Hauptrolle gewinnen. Und die Songs darin klingen ganz fantastisch. Was auch daran liegt, dass Benny Andersson höchstpersönlich als Produzent für den Soundtrack verantwortlich war. Wir hören jetzt eine traumhafte Ballade aus dem 2. Teil des Films. Einer der schönsten Songs von ABBA. My Love, My Life. Gesungen von Amanda Seyfried und Lily James und natürlich unserem Geburtstagskind Meryl Streep.

Bam, bam. Honeymoon in Saint-Tropez, hier bei NDR Schlager. Vor 50 Jahren, also im Juni 76, startet die Karriere eines ganz Großen. Ein unverkennbarer Lockenkopf mit lauter Freundschaftsarmbändern und Musik, die ganz ehrlich und direkt ist. Manchmal auch ein bisschen rockig. Und der Titel, der damals erschienen ist, passt perfekt zu diesen Tagen. Sommer in der Stadt. Natürlich, Wolfgang Petri. Der hat zum Jubiläum den Titel neu aufgenommen. Das ist die erste Frohe Botschaft. Die zweite, im September kommt ein neues Album.

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Gunter Gabriel mit einer der Trucker-Hymnen. Country aus Norddeutschland. Auch das gibt es hier bei NDR Schlager. Weiter geht's mit einem Kurzausflug in die Karibik. Billy Vaughan und Blue Hawaii.

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Nana Muscuri, hier bei NDR Schlager. Ich bekomme es im Kopf manchmal gar nicht so richtig zusammen, dass ein Hit aus den frühen 60ern von der gleichen Person kommen soll wie ein aktueller Schlager. Nur wenige schaffen es, über einen so langen Zeitraum am Ball zu bleiben. Peggy March gehört definitiv zu diesen Personen. 1963 der große Durchbruch mit I Will Follow Him, damals mit blutjungen 15 Jahren. Und sie ist immer noch da, ist natürlich reifer geworden und unglaublich erfahren. Es gibt nicht nur das, was man sieht. Diesen klugen Titel hat dieser kluge Song, die aktuelle Single von Peggy March.

Ha, mit viel, richtig viel guter Laune Richtung Abend. Ricky e Poveri. Wenn das Wetter so traumhaft sommerlich ist wie derzeit, schwinge ich mich gerne mal aufs Fahrrad. Manchmal höre ich dabei auch etwas Musik. Mal um mich zu motivieren, mal einfach, weil Musik das Leben halt schöner macht. Und eine Zeit lang hatte ich eine Art Ritual. Da habe ich den folgenden Song angemacht und bin losgedüst. Und nicht selten habe ich ihn dann noch ein zweites und ein drittes Mal gehört, weil er mir einfach, ja, richtig gute Laune, richtig gute Stimmung verpasst. Gesungen von der fantastischen Katharina Valente. Spiel noch einmal für mich Habanero hier bei NDR Schlager im Norden zu Hause.

Truckstop hier bei NDR Schlager. So, das war ein wunderschöner Nachmittag hier bei NDR Schlager gemeinsam mit Ihnen. Gleich gibt es weiterhin wunderbare Musik und um 19 Uhr dann Plattdeutsch aus Mecklenburg-Vorpommern. Eine Sache muss ich noch gestehen. Einen besseren Song als den folgenden hätte ich mir zur Verabschiedung gar nicht wünschen können. Der Text kommt aus der Feder von Paul Anka. Gesungen wird er vom einzigartigen, großartigen Frank Sinatra. My Way. Mein Name ist Simon Schaaf und ich freue mich schon auf ein Wiederhören.

0: 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Um 18 Uhr mit Klaas Christoffersen. Nachdem der britische Premierminister Starmer seinen Rücktritt angekündigt hat, hat der aussichtsreichste Nachfolgekandidat Burnham bestätigt, dass er Premierminister werden möchte. Starmer erklärte, er werde die Amtsgeschäfte weiterführen, bis seine Nachfolge geklärt sei. Aus London, Gabi Biesinger.
1: Andy Burnham, bisher Bürgermeister von Greater Manchester, war erst vergangene Woche bei einer Nachwahl als Labour-Abgeordneter ins britische Unterhaus gewählt worden. Die Voraussetzung, um den scheidenden Premier Keir Starmer beerben zu können. Am Nachmittag wurde Burnham als Parlamentarier vereidigt. Zuvor hatte er auf der Plattform X Starmer für seine Arbeit gedankt und erklärt, er wolle sich um dessen Nachfolge bewerben. Nachdem zwei mögliche Konkurrenten von Burnham, der zurückgetretene Gesundheitsminister Wes Streeting und die ehemalige Partei-Vizechefin Angela Rayner, denen ebenfalls Ambitionen auf den Top-Job nachgesagt wurden, ihre Unterstützung für Burnham bekundet haben, sieht es nach einem Durchmarsch für den 56-jährigen Burnham aus. Er könnte schon Mitte Juli die britische Regierung führen.
0: Der Präsident des Deutschen Städtetags Jung schlägt Alarm wegen der finanziellen Lage der Kommunen. Am heutigen Aktionstag unter dem Motto Kommunen am Limit nannte der Oberbürgermeister von Leipzig die Lage vor Journalisten in Berlin historisch dramatisch.
2: Wenn wir jetzt nicht handeln, dann läuft es völlig vor die Wand, um es deutlich zu sagen. Schon jetzt wird der Rotstift angesetzt, drastische Einsparungen werden vor Ort durchgeführt. Heute müssen wir schon vieles zusammenstreichen, was eigentlich dringend gebraucht wird. Sanierung von Schulen und Kitas wird zurückgestellt. Die Straßenreparaturen werden zurückgestellt. Die Öffnungszeiten von Bibliotheken, Schwimmbädern, Museen, Sportplätzen werden reduziert. In der Schulsozialarbeit gibt es Einsparungen, ebenso wie bei der Hilfe für Seniorinnen und Senioren. Obdachlosenhilfe wurde genannt. Sportförderung, Stadtfeste und Veranstaltungen. Busse und Bahnen, Riesenthema, der öffentliche Nahverkehr ist kaum noch finanzierbar und nicht zuletzt auch beim eigenen Personal.
0: Der Präsident des Deutschen Städtetags Jung. Die USA haben die Sanktionen gegen iranisches Öl für 2 Monate ausgesetzt. Das US-Finanzministerium teilte mit, der Iran könne Öl ab sofort wieder weitgehend frei handeln. Das sei eine Ausnahme im Zuge des Rahmenabkommens zur Beendigung des Krieges. Mit einer sogenannten Generallizenz darf der Iran wieder Rohöl, aber auch Benzin oder Diesel befördern und verkaufen. Die Genehmigung gilt vorerst bis zum 21. August, schreibt das US-Finanzministerium. Der Iran zählt zu den größten Ölproduzenten der Welt. Der frühere US-Notenbankchef Alan Greenspan ist tot. Nach Angaben seiner Ehefrau starb er an Komplikationen infolge seiner Parkinson-Erkrankung. Greenspan wurde 100 Jahre alt. Aus New York, Martin Ganselmeier.
3: Greenspan galt vielen Amerikanern als Magier der Märkte. Ihm und nicht den 4 US-Präsidenten, mit denen er zusammenarbeitete, sei zu verdanken, dass die US-Wirtschaft von 1991 bis 2001 die längste Wachstumsphase ihrer Geschichte erlebte. Greenspan glaubte lange Zeit an die Selbstheilungskräfte des Marktes und setzte auf niedrige Zinsen und Deregulierung. Dies wurde ihm kurz nach Ende seiner Karriere zum Verhängnis. 2008 kam es zum Zusammenbruch des US-Immobilienmarktes und zur schlimmsten Finanzkrise seit der Großen Depression. Greenspans Image litt erheblich, gaben ihm doch viele die Schuld an der gefährlichen Blasenbildung und mangelnder Aufsicht der Finanzmärkte.
0: Bei der Fußball-WM muss Bundestrainer Nagelsmann ohne Innenverteidiger und Linksfuß Nico Schlotterbeck weiterplanen. Der Dortmunder hat sich schwer am Sprunggelenk verletzt. Aus Winston-Salem berichtet Tim Brockmeier.
4: Ich brauche noch etwas Zeit, um das Ganze zu verarbeiten und später darüber sprechen zu können. Was jetzt zählt, ist die Mannschaft. Sie verdient die volle Unterstützung, schreibt Nico Schlotterbeck bei Social Media. Kurz vorher war bekannt geworden, dass er sich im Spiel gegen die Elfenbeinküste eine Innenbandverletzung im linken Sprunggelenk zugezogen hatte. Schlotterbeck wird mehrere Monate ausfallen und damit auch bei der WM nicht mehr spielen können. Schlotti wird uns auf dem Platz als herausragender Verteidiger mit seinem exzellenten Spielaufbau fehlen, so Bundestrainer Julian Nagelsmann zum Aus von Nico Schlotterbeck, der aller Voraussicht nach von jetzt dann auf dem Platz von Antonio Rüdiger vertreten wird. Der war auch schon bei der Partie gegen die Elfenbeinküste für ihn eingewechselt worden.
0: Das waren die Nachrichten. Das Wetter in Norddeutschland. Heiter und trocken, in Südniedersachsen einzelne Schauer oder Gewitter, 17 bis 28 Grad. In der Nacht bleibt es trocken, Tiefstwerte 16 bis 9 Grad. Morgen viel Sonne und trocken, Höchstwerte 21 Grad auf Fehmarn bis 30 Grad in Göttingen und am Mittwoch und am Donnerstag sonnig und meist trocken bei 23 bis 35 Grad. Es ist 18.05 Uhr.
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0: Mit Stau oder stockendem Verkehr ab 3 Kilometern Länge. Auf der A1 Hamburg Richtung Osnabrück sind es zwischen Bremer Kreuz und Arsten 4 Kilometer stockender Verkehr im Baustellenbereich. A1 Osnabrück Richtung Bremen zwischen Bremen-Brinkum und Arsten 3 Kilometer Stau. A2 Hannover Richtung Dortmund zwischen Hannover-Bodfeld und Garbsen 6 Kilometer stockend. Und A7 Hannover Richtung Flensburg zwischen Hamburg-Heimfeld und dem Elbtunnel 7 Kilometer Stau. Und die Verzögerung hier beträgt eine knappe Dreiviertelstunde für Sie. Überall da, wo es vorangeht, Ihnen eine gute Fahrt.
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1: Paukenschlag bei den Grünen in Schleswig-Holstein. Der Fraktionschef im Landtag, Lasse Petersdotter, will nicht wieder für den Landtag kandidieren. Das sagte der 36-Jährige gegenüber dem NDR in Schleswig-Holstein. Stefan Bönke berichtet.
2: Mit dieser Nachricht hatte im Landeshaus niemand im Vorfeld gerechnet. Lasse Petersdotter, der Fraktionsvorsitzende der Grünen im Landtag, macht vorerst Schluss mit der Politik. Er kandidiert nicht für den nächsten Landtag. Er sei weder krank noch zerstritten und habe auch keinen fetten Lobbyjob, sagt er NDR Schleswig-Holstein. Er sei zu dem Schluss gekommen, dass es Zeit sei für ein neues Kapitel in seinem Leben. Petersdotter sitzt seit 2017 im Schleswig-Holsteinischen Landtag. Seit 4 Jahren ist er Fraktionsvorsitzender. Er werde im letzten Jahr noch einmal alles geben und auch die Spitzenkandidatin Aminata Touré, die an diesem Wochenende nominiert worden war, im Wahlkampf unterstützen. Was der 36-Jährige danach macht, ist zurzeit offen. Also nie wieder Politik? Er habe noch 30 Jahre bis zur Rente, also sei das kein guter Zeitpunkt, um Türen zuzuschlagen, sagt Lasse Petersdotter.
1: Die aktuelle Hitzewelle ist eine massive Belastung für wohnungslose Menschen, zum Beispiel in Hamburg. Für sie fordert die Diakonie der Stadt mehr Trinkwasserspender und kühle Orte. Das wollen die Linken jetzt auch in der Bürgerschaft durchsetzen. Jenny Witt.
3: Ohne Dach über dem Kopf kein Schatten und kein stets erreichbares Trinkwasser. Beides macht die Hitze für wohnungs- und obdachlose Menschen lebensgefährlich, warnt die Diakonie Hamburg. Zumal viele auch noch gesundheitliche Probleme haben. Die Linksfraktion sieht hier die Stadt in der Pflicht. Auch wenn viele Ehrenamtliche schon Wasser und Sonnenschutz verteilen, es sei staatliche Aufgabe, den Hitzeschutz für gefährdete Menschen zu planen und umzusetzen. Die Versorgung mit kostenlosem Trinkwasser müsse deutlich ausgebaut werden, vor allem dort, wo sich Menschen ohne eigene Wohnung aufhalten. Die Linke fordert außerdem mehr schattige öffentliche Orte. Bei extremer Hitze sollten auch Bezirksämter, Bücherhallen und Museen ihre Türen öffnen. Das will die Fraktion demnächst in der Bürgerschaft debattieren. Und das wünscht sich auch die Diakonie. Die bittet die Hamburger und Hamburgerinnen, wohnungslosen Menschen Wasser anzubieten und bei Symptomen eines Hitzeschlags medizinische Hilfe zu holen.
1: Auf dem Flugplatz in Stralsund in Mecklenburg-Vorpommern hat sich am Morgen ein Unfall mit einem Kleinflugzeug ereignet. Die Maschine hatte sich bei der Landung überschlagen. Robert Schubert berichtet.
4: Der Vorfall ereignete sich gegen 9 Uhr auf dem Flugplatz in Stralsund im Norden der Hansestadt. Nach Angaben der Polizei war das motorisierte Kleinflugzeug im Anflug und hatte sich bei der Landung überschlagen. Der 60-jährige Pilot aus Niedersachsen wurde dabei leicht verletzt und in ein Krankenhaus gebracht. An der Maschine entstand ein Schaden von rund 50.000 Euro. Die Kriminalpolizei ermittelt zur Unfallursache.
1: Der Elbe-Seitenkanal feiert 50-jähriges Jubiläum. Am 15. Juni 1976 ist er offiziell eröffnet worden. Seitdem ist er eine der wichtigsten Wasserstraßen für die Binnenschifffahrt in Norddeutschland. Doch im Kreis Gifhorn hat der Kanal außerdem für die Entstehung eines beliebten Erholungsgebiets gesorgt. Frederik Doll.
5: Eingebettet in die idyllische Landschaft der Südheide liegt der Tankumsee in der Gemeinde Isenbüttel. Dieser entstand vor vielen Jahren nur, weil für den Bau des Elbe-Seitenkanals große Mengen an Sand gebraucht wurden. Erst war der Plan, daraus ein großes rechteckiges Becken entstehen zu lassen. Dieses Vorhaben wurde jedoch schnell wieder über den Haufen geworfen, wie Dieter Herrmann, der damalige Planungsamtsleiter aus dem Kreis Gifhorn, berichtet.
6: Diesen See, rechteckig mit steilen Böschungen, ist gefährlich. Im Laufe der Zeit rutschen die Böschungen nach. Also wir müssen das abflachen und dann müssen wir das auch so gestalten, dass es für eine Nachnutzung für Badegäste oder Segler oder Ruderer oder wer auch immer benutzbar ist, insbesondere für Familien mit Kindern.
5: Aus der Förderstätte entstand ein großer, abgerundeter Badesee. Über die Jahre hinweg entwickelte sich das Gebiet immer mehr. Die DLRG eröffnete eine Aufsichtsstelle, Gastronomie siedelte sich an, ein Campingplatz, ein Ferienhausgebiet, Hotels, Spielplätze und eine Discgolfanlage wurden gebaut. Das Erholungsgebiet konnte langfristig bei den Menschen Anklang finden.
7: Wir kommen hier immer mit Räder und ja, dann machen wir eine große Tour, dann trinken wir hier ein bisschen was, dann im Sommer gehen wir hier schwimmen.
8: Wir machen immer irgendwas gemeinsam hier, wir schwimmen, ja, und jetzt noch das Disc spielen, noch hervorragender wie vorher schon. Ja, es ist einfach toll hier.
5: Im Laufe der Zeit ist der Tankumsee ein wichtiger Wirtschaftsfaktor für die Region geworden. Und das Interesse steigt weiter an. Das nahegelegene Hotel verzeichnete in den letzten 5 Jahren rund 20% mehr Gäste. Der Tankumsee bleibt also ein beliebtes Ziel.
1: Und soweit Meldungen aus Norddeutschland.

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0: 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Um 19 Uhr mit Klaas Christoffersen. Großbritanniens Premierminister Starmer hat seinen Rücktritt angekündigt. Er reagierte damit auf eine Regierungskrise und wachsenden Druck aus der eigenen Labour-Partei. Aus der NDR-Nachrichtenredaktion Katrin Kahlke.
1: Starmers innerparteilicher Konkurrent Andy Burnham erklärte, er stehe als Nachfolger bereit. Der 63-jährige Starmer will im Amt bleiben, bis ein Nachfolger gewählt ist, spätestens bis September. Auslöser für seinen Rücktritt waren unter anderem Niederlagen bei den Kommunalwahlen und Rücktritte aus dem Kabinett. Es ist bereits der 7. Regierungswechsel seit dem Brexit-Referendum vor 10 Jahren. EU-Kommissionspräsidentin von der Leyen würdigte die Arbeit Starmers. EU-Ratspräsident Costa sagte den bilateralen Gipfel im Juli ab.
0: Die deutschen Kommunen haben vor einem finanziellen Zusammenbruch gewarnt. Sie rechnen damit, dass in den kommenden Jahren jährlich fast 30 Milliarden Euro fehlen. Zum heutigen Aktionstag Kommunen am Limit erklärten sie, dass sämtliche Reserven aufgebraucht seien. Selbst wirtschaftsstarke Gebiete seien mittlerweile betroffen. Mit dem Aktionstag wollen die kommunalen Spitzenverbände auf ihre angespannte Finanzlage hinweisen. Sie appellierten an Bund und Länder, Verantwortung zu übernehmen. Der Musikproduzent Clive Davis ist tot. Nach Angaben seiner Familie ist er im Alter von 94 Jahren in New York gestorben. Davis hat an über 300 Nummer-1-Hits mitgewirkt und zahlreiche Künstler entdeckt und gefördert, darunter Whitney Houston, Janis Joplin, Bruce Springsteen, Pink Floyd und Aerosmith. Seit dem Jahr 2000 war er Mitglied der Rock'n'Roll Hall of Fame. Außerdem gewann er mehrere Grammys. Für den deutschen Verteidiger Nico Schlotterbeck ist die Fußballweltmeisterschaft beendet. Der Dortmunder hat sich im Spiel gegen die Elfenbeinküste am Sprunggelenk verletzt. Aus dem ARD-WM-Team Desiree Krause.
2: Erstmal gibt's einen Instagram-Post von ihm selbst, da sagt er aber, dass er noch etwas Zeit braucht, um die Situation zu verarbeiten, aber dass jetzt sowieso die Mannschaft zählt. Julian Nagelsmann sagte, dass der Verteidiger sehr fehlen wird und dass es seine WM hätte werden können. Nadim Amiri hat natürlich auch auf der heutigen Pressekonferenz dazu gesprochen und gesagt, dass der Ausfall schon sehr wehtut, aber dass es auch noch mehr Motivation wäre, es ganz weit zu bringen. Sportdirektor Rudi Völler hat sich auch geäußert und sagte unter anderem, dass es für den Teamgeist spricht, dass Schlotterbeck den Wunsch geäußert hat, bei der Mannschaft zu bleiben und das jetzt auch tut.
0: Und noch eine Meldung aus der Fußball-Bundesliga. RB Leipzig hat den Argentinier Martin De Michelis als neuen Cheftrainer verpflichtet. Das waren die Nachrichten. Das Wetter in Norddeutschland. In der kommenden Nacht bleibt es trocken bei Tiefstwerten von 16 bis 9 Grad. Morgen gibt es viel Sonne bei 21 Grad auf Fehmarn und bis zu 30 Grad in Göttingen. Am Mittwoch und auch am Donnerstag ist es sonnig und es bleibt meist trocken und die Werte liegen dann zwischen 23 und 35 Grad. Und damit ist es gleich 19.03 Uhr.
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0: Zurzeit mit 2 Meldungen. Die A7 Kassel Richtung Hannover ist zwischen Hildesheim-Drispenstedt und Dreieck Hannover Süd nach einem Unfall gesperrt. Dadurch hat sich Stau ab Hildesheim gebildet. Und A7 Hannover Richtung Flensburg zwischen Hamburg-Heimfeld und dem Elbtunnel 5 Kilometer stockender Verkehr. Kommen Sie gut durch und an.
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1: 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Hier ist so was Inricht, wo die Kinder so einen glütten Gott haben, wo sie einfach hinkicken können. Alles wunderbar. 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
1: 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Aber die haben was gaudet gehört. Und das ist wichtig. Die haben eine gaude Erfahrung mit Kargmarkt. Und das ist für uns wichtig.
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1: Um 20 Uhr mit Ines Herrmann. Der Industrieverband BDI erwartet in diesem Jahr nur noch ein Wachstum von 0,4%. Zu Jahresbeginn war man noch von 1% ausgegangen. BDI-Präsident Peter Leibinger sagte beim Tag der Industrie in Berlin, die Lage sei kritisch, jedoch nicht hoffnungslos. Die Bundesregierung müsse ein großes Reformpaket schnüren. Konkret forderte der BDI niedrigere Steuern und bessere Abschreibungsregeln. Arbeit dürfe sich nicht weiter verteuern. US-Außenminister Marco Rubio reist morgen in die Golfregion. Das Außenministerium in Washington teilte mit, Rubio werde bis Donnerstag die Vereinigten Arabischen Emirate, Kuwait und Bahrain besuchen. Im Mittelpunkt der Gespräche stehe das Abkommen mit dem Iran sowie die Sicherung der Schifffahrt in der Straße von Hormus. Die USA und der Iran hatten sich in der Schweiz auf einen Fahrplan für ein Friedensabkommen geeinigt. Dieser soll nach Angaben der Vermittler Katar und Pakistan binnen 60 Tagen zu einer endgültigen Vereinbarung führen. Porsche-Chef Michael Leiters hat auf der Hauptversammlung einen Sparkurs verkündet. Leiters sagte, das Portfolio sei zu komplex geworden. Der Autobauer müsse die Zahl der verschiedenen Varianten reduzieren. Gleichzeitig solle das Angebot bei klassischen Sportwagen und SUVs ausgebaut werden. Sparen will Leiters auch bei den Kosten. So sollen Synergien mit Plattformen der Muttergesellschaft Volkswagen genutzt werden. Konkrete Zahlen nannte Leiters nicht. Im Vorfeld hatten die Aktionäre die schlechte Kursentwicklung der Porsche-Aktie kritisiert. Der legendäre Musikproduzent Clive Davis ist tot. Wie seine Familie mitteilte, starb er heute in New York im Alter von 94 Jahren. Davis gilt als Entdecker zahlreicher berühmter Musiker, darunter Pink Floyd, Bruce Springsteen, Whitney Houston, Patti Smith und Janis Joplin. Er war für mehr als 300 Nummer-1-Titel verantwortlich. Im Jahr 2000 wurde er Mitglied der Rock'n'Roll Hall of Fame. Fußball-Bundesligist RB Leipzig hat Martin De Michelis als neuen Cheftrainer verpflichtet. Wie der Club am Abend mitteilte, unterschrieb der 45-Jährige einen Zweijahresvertrag. Der Argentinier kommt vom spanischen Erstliga-Absteiger Mallorca. In Leipzig folgt er auf Ole Werner, der trotz der Champions-League-Qualifikation nach einem Jahr gehen musste. Das waren die Nachrichten. Das Wetter in der Nacht wechselnd bewölkt und trocken, die Tiefstwerte 18 bis 11 Grad. Morgen neben Sonne auch Wolken, meist trocken, maximal 27 bis 32 Grad. Auch am Mittwoch dann viel Sonne, trocken und heiß. Und auch die weiteren Aussichten sind hochsommerlich, Sonne, kein Regen und immer wärmer. Bis Ende der Woche kann es bis zu 38 Grad geben. 20.03 Uhr.
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1: Um 21 Uhr mit Ines Herrmann. Die Oberbürgermeisterin von Zwickau, Constanze Arndt, hat den bundesweiten Aktionstag der Kommunen als Erfolg gewertet. Arndt sagte dem MDR, man habe auf die finanziellen Nöte und Sorgen aufmerksam gemacht. Erster Adressat sei der Bund gewesen, wo die Gesetze gemacht würden. Arndt verwies darauf, dass sich die Ausgaben der Stadt Zwickau in den letzten 2 Jahren deutlich erhöht hätten. Wenn sich nichts ändere, werde Zwickau zu den vielen Kommunen in Deutschland gehören, die dauerhaft verschuldet seien. US-Außenminister Marco Rubio reist morgen in die Golfregion. Das Außenministerium in Washington teilte mit, Rubio werde bis Donnerstag die Vereinigten Arabischen Emirate, Kuwait und Bahrain besuchen. Im Mittelpunkt der Gespräche stehe das Abkommen mit dem Iran sowie die Sicherung der Schifffahrt in der Straße von Hormuz. Die USA und der Iran hatten sich in der Schweiz auf einen Fahrplan für ein Friedensabkommen geeinigt. Dieser soll nach Angaben der Vermittler Katar und Pakistan binnen 60 Tagen zu einer endgültigen Vereinbarung führen. Porsche-Chef Michael Leiters hat auf der Hauptversammlung einen Sparkurs verkündet. Leiters sagte, das Portfolio sei zu komplex geworden. Der Autobauer müsse die Zahl der verschiedenen Varianten reduzieren. Gleichzeitig solle das Angebot bei klassischen Sportwagen und SUVs ausgebaut werden. Sparen will Leiters auch bei den Kosten. So sollen Synergien mit Plattformen der Muttergesellschaft Volkswagen genutzt werden. Konkrete Zahlen nannte Leiters nicht. Im Vorfeld hatten die Aktionäre die schlechte Kursentwicklung der Porsche-Aktie kritisiert. In Griechenland kämpft ein Großaufgebot an Einsatzkräften gegen einen großen Wald- und Buschbrand nahe der Autobahn zwischen Athen und Thessaloniki. Medienberichten zufolge wurde ein Teilstück der Fahrbahn gesperrt. Es seien 11 Löschflugzeuge und 3 Hubschrauber im Einsatz. Das Feuer war gegen Mittag etwa 130 Kilometer nordöstlich der Hauptstadt Athen ausgebrochen. Fußball-Bundesligist RB Leipzig hat Martin de Michelis als neuen Cheftrainer verpflichtet. Wie der Club am Abend mitteilte, unterschrieb der 45-Jährige einen 2-Jahres-Vertrag. Der Argentinier kommt vom spanischen Erstliga-Absteiger Mallorca. In Leipzig folgt er auf Ole Werner, der trotz der Champions-League-Qualifikation nach einem Jahr gehen musste. Das waren die Nachrichten. Der Blick aufs Wetter: in der Nacht wechselnd bewölkt und trocken. Die Tiefstwerte liegen bei 18 bis 11 Grad. Morgen neben Sonne auch Wolken. Meist bleibt es trocken bei maximal 27 bis 32 Grad. Auch am Mittwoch dann viel Sonne, trocken und sehr heiß. Und auch die weiteren Aussichten sind hochsommerlich. Sonne, kein Regen und es wird immer wärmer. Bis Ende der Woche sind bis zu 38 Grad drin. 21.03 Uhr.
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1: Um 22 Uhr mit Ines Hermann. Die Oberbürgermeisterin von Zwickau, Constanze Arndt, hat den bundesweiten Aktionstag der Kommunen als Erfolg gewertet. Arndt sagte dem MDR, man habe auf die finanziellen Nöte und Sorgen aufmerksam gemacht. Erster Adressat sei der Bund gewesen, wo die Gesetze gemacht würden. Arndt verwies darauf, dass sich die Ausgaben der Stadt Zwickau in den letzten 2 Jahren deutlich erhöht hätten. Wenn sich nichts ändere, werde Zwickau zu den vielen Kommunen in Deutschland gehören, die dauerhaft verschuldet sein. US-Außenminister Marco Rubio reist morgen in die Golfregion. Das Außenministerium in Washington teilte mit, Rubio werde bis Donnerstag die Vereinigten Arabischen Emirate, Kuwait und Bahrain besuchen. Im Mittelpunkt der Gespräche stehe das Abkommen mit dem Iran sowie die Sicherung der Schifffahrt in der Straße von Hormuz. Die USA und der Iran hatten sich in der Schweiz auf einen Fahrplan für ein Friedensabkommen geeinigt. Dieser soll nach Angaben der Vermittler Katar und Pakistan binnen 60 Tagen zu einer endgültigen Vereinbarung führen. In der kanadischen Metropole Montreal sind 3 Menschen bei einem Schusswaffenvorfall getötet worden. Wie die Polizei erklärte, handelt es sich bei den Toten um einen Passanten, einen Polizisten und den mutmaßlichen Täter. Der Verdächtige war in Online-Netzwerken in militärischer Kleidung zu sehen. Nach Polizeiangaben läuft der Einsatz noch. Anwohner wurden aufgefordert, in ihren Wohnungen zu bleiben. In dem Viertel gibt es viele koschere Restaurants und Supermärkte. In Griechenland kämpft ein Großaufgebot an Einsatzkräften gegen einen großen Wald- und Buschbrand nahe der Autobahn zwischen Athen und Thessaloniki. Medienberichten zufolge wurde ein Teilstück der Fahrbahn gesperrt. Es seien 11 Löschflugzeuge und 3 Hubschrauber im Einsatz. Das Feuer war gegen Mittag etwa 130 Kilometer nordöstlich der Hauptstadt Athen ausgebrochen. Bei der Fußball-Weltmeisterschaft hat Titelverteidiger Argentinien einen weiteren Erfolg verbucht. Die Südamerikaner besiegten Österreich mit 2:0. Sie haben damit vorzeitig die K.O.-Runde erreicht. Beide Tore erzielte Lionel Messi. Mit 18 WM-Treffern ist er alleiniger Rekordschütze bei Fußball-Weltmeisterschaften und hat damit Miroslav Klose überholt. Das waren die Nachrichten. Der Blick aufs Wetter. In der Nacht wechselnd bewölkt und trocken, die Tiefstwerte 18 bis 11 Grad. Morgen neben Sonne auch Wolken. Meist bleibt es trocken bei maximal 27 bis 32 Grad. Am Mittwoch viel Sonne, trocken und heiß. Und auch die weiteren Aussichten sind hochsommerlich. Sonne, kein Regen und immer wärmer. Bis Ende der Woche gibt es bis zu 38 Grad. Es wird 22.03 Uhr.
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1: Um 23 Uhr mit Klaas Christoffersen. Nach der Rücktrittsankündigung des britischen Premiers Starmer hat sich ein möglicher Nachfolger in Stellung gebracht. Andy Burnham, ein parteiinterner Kritiker Starmers, hat angekündigt, bei der Wahl zum neuen Labour-Chef anzutreten. London-Korrespondentin Marike Aden mit Details zu Burnham.
2: Andy Burnham, der hat den Spitznamen König des Nordens. Er hat in Manchester, wo er Bürgermeister war, eine sehr erfolgreiche Wirtschaftspolitik gemacht. Er hat jetzt dadurch, dass er die Nachwahl am Donnerstag so klar gegen einen Reform UK-Kandidaten gewonnen hat, die Aura eines Siegers. Er ist sehr beliebt auch im Land, nicht nur in der eigenen Partei. Und deshalb glauben viele, dass jetzt es vielleicht gar keinen weiteren internen Herausforderer bei Labour geben wird. Zwischen dem 9. und 17. Juli müsste sich da jemand melden. So oder so gilt als sehr sicher, dass der nächste Premierminister, der hier in die Downing Street einzieht, Andy Burnham heißt.
1: Die US-Regierung hat Sanktionen gegen iranische Ölprodukte vorerst ausgesetzt. Das teilte das amerikanische Finanzministerium mit. Der Schritt sei in dem Rahmenabkommen geregelt, das die USA und Iran vergangene Woche abgeschlossen hätten. Demnach sind in den kommenden 2 Monaten Importe von Öl aus dem Iran erlaubt. In diesem Zeitraum verhandeln beide Länder über ein endgültiges Friedensabkommen. In Griechenland ist ein großer Wald- und Buschbrand ausgebrochen. Das Feuer brennt in der Nähe einer Autobahn zwischen Athen und Thessaloniki. Die Straße musste deshalb laut Medienberichten gesperrt werden. Mehr als 100 Feuerwehrleute sind demnach im Einsatz, außerdem 11 Löschflugzeuge und 3 Hubschrauber. Der Brand ist bereits der 2. große Waldbrand dieses Jahr. Bei der Fußball-Weltmeisterschaft startet in diesen Minuten das Spiel Frankreich gegen Irak. Schon am Abend hat sich Argentinien gegen Österreich durchgesetzt. Aus dem ARD-WM-Team Michael Küster.
3: Lionel Messi ist bislang der Ausnahmespieler dieser Weltmeisterschaft. Beim 2:0 seiner Argentinier erzielte der 38-Jährige erneut alle Tore für den Titelverteidiger und ist jetzt mit insgesamt 18 Treffern alleiniger WM-Rekordtorschütze. Argentinien steht mit diesem Sieg vorzeitig im 16. Finale. In derselben Gruppe treffen um 5 Uhr früh Algerien und Jordanien aufeinander. Beide dürfen sich nach ihren Auftaktniederlagen keinen Ausrutscher mehr erlauben. Außerdem kann ab 2 Uhr Norwegen mit Superstar Erling Haaland die K.O.-Runde klarmachen. Voraussetzung dafür ist ein Sieg über den Senegal.
1: Das waren die Nachrichten. Das Wetter in Deutschland. In der Nacht überwiegend trocken, Tiefstwerte 22 Grad am Oberrhein bis 9 Grad in Nordfriesland. Morgen viel Sonnenschein, später im Süden kräftige Schauer und Gewitter mit Unwettergefahr. Höchstwerte 24 Grad in Neubrandenburg bis 36 Grad am Oberrhein. Am Mittwoch sonnig und trocken, im südlichen Bergland einzelne Schauer und Gewitter, 28 bis 38 Grad und auch am Donnerstag viel Sonne bei 22 bis 39 Grad. Es ist 23.03 Uhr.
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1: Um 0 Uhr Mitternacht mit Olaf Knapp. Nachdem der britische Premier Starmer angekündigt hat, zurückzutreten, hat sich ein möglicher Nachfolger in Stellung gebracht. Starmers parteiinterner Konkurrent Burnham will bei der Wahl zum neuen Labour-Chef kandidieren. Aus der Nachrichtenredaktion Astrid Rolle.
2: Burnham hatte sich kurz nach Starmers Ankündigung zu Wort gemeldet. Der 56-Jährige war knapp 10 Jahre lang Bürgermeister von Greater Manchester. Weitere mögliche Bewerber müssen sich bis Mitte Juli melden und mindestens 81 Fraktionsabgeordnete der Labour Party für sich gewinnen. Passiert das nicht, bleibt Burnham der einzige Kandidat. Dann würde er ohne Urabstimmung der Labour-Mitglieder zum Vorsitzenden erklärt. Formal könnte er von König Charles dann schon am 16. oder 17. Juli zum Premierminister ernannt werden.
1: Die US-Regierung hat Sanktionen gegen iranische Ölprodukte vorerst ausgesetzt. Das teilte das amerikanische Finanzministerium mit. Der Schritt sei in dem Rahmenabkommen geregelt, das die USA und Iran vergangene Woche abgeschlossen hätten. Demnach sind in den kommenden 2 Monaten Importe von Öl aus Iran erlaubt. Bei einem Schusswaffenangriff in einem jüdischen Viertel in der kanadischen Metropole Montreal sind 2 Menschen getötet worden. Den Behörden zufolge handelt es sich bei den Opfern um einen Bürger und einen Polizisten. Eine weitere Beamtin sei verletzt worden. Auch der mutmaßliche Täter sei erschossen worden. Der Hintergrund der Tat ist noch unklar. Bei der Fußball-Weltmeisterschaft stehen sich aktuell Frankreich und Irak gegenüber. Nach der ersten Halbzeit führen die Franzosen mit 1:0. Schon am Abend hat sich Argentinien gegen Österreich durchgesetzt. Aus dem ARD-WM-Team Michael Küster.
3: Lionel Messi ist bislang der Ausnahmespieler dieser Weltmeisterschaft. Beim 2:0 seiner Argentinier erzielte der 38-Jährige erneut alle Tore für den Titelverteidiger und ist jetzt mit insgesamt 18 Treffern alleiniger WM-Rekord. Torschütze. Argentinien steht mit diesem Sieg vorzeitig im 16. Finale. In derselben Gruppe treffen um 5 Uhr früh Algerien und Jordanien aufeinander. Beide dürfen sich nach ihren Auftaktniederlagen keinen Ausrutscher mehr erlauben. Außerdem kann ab 2 Uhr Norwegen mit Superstar Erling Haaland die K.O.-Runde klarmachen. Voraussetzung dafür ist ein Sieg über den Senegal.
1: Das waren die Nachrichten. Das Wetter in Deutschland. In der Nacht ist es meist trocken, bei Tiefstwerten von 22 Grad am Oberrhein bis 9 Grad in Nordfriesland. Tagsüber dann viel Sonnenschein, später im Süden kräftige Schauer und Gewitter mit Unwettergefahr. Höchstwerte 24 Grad in Neubrandenburg bis 36 Grad am Oberrhein. Am Mittwoch sonnig und trocken, im südlichen Bergland einzelne Schauer und Gewitter bei 28 bis maximal 38 Grad. Es ist 0:03 Uhr.
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1: Um 1 Uhr mit Olaf Knapp. Nach der Rücktrittsankündigung des britischen Premierministers Starmer braucht Großbritannien einen Nachfolger oder eine Nachfolgerin. Für das Amt kandidieren will Starmers parteiinterner Konkurrent Andy Burnham. London-Korrespondentin Biesinger berichtet, wie jetzt der Zeitplan aussieht.
2: Das kann jetzt ziemlich schnell gehen. Also vorgesehen ist, dass ab 9. Juli sich mögliche Nachfolgekandidaten bewerben sollen. Die müssten mindestens 81 Fraktionsabgeordnete der Labour Party für sich gewinnen. Aber es sieht danach aus, als ob Andy Burnham, der ehemalige Bürgermeister von Manchester, tatsächlich der einzige Herausforderer bleibt. Und so könnte es dann sein, dass schon am 16. Juli Andy Burnham, wie das hier gesagt wird, gekrönt werden könnte.
1: Die US-Regierung hat Sanktionen gegen iranische Ölprodukte vorerst ausgesetzt. Das teilte das amerikanische Finanzministerium mit. Der Schritt sei in dem Rahmenabkommen geregelt, das die USA und Iran vergangene Woche abgeschlossen hätten. Demnach sind in den kommenden 2 Monaten Importe von Öl aus dem Iran erlaubt. Bei einem Schusswaffenangriff in einem jüdischen Viertel in der kanadischen Metropole Montreal sind 2 Menschen getötet worden. Den Behörden zufolge handelt es sich bei den Opfern um einen Bürger und einen Polizisten. Eine weitere Beamtin sei verletzt worden. Auch der mutmaßliche Täter sei erschossen worden. Der Hintergrund der Tat ist noch unklar. Bei der Fußball-Weltmeisterschaft stehen sich aktuell Frankreich und Irak gegenüber. Nach der ersten Halbzeit führen die Franzosen mit 1:0. Das Spiel ist wegen eines Unwetters unterbrochen worden. Schon am Abend hat sich Argentinien gegen Österreich durchgesetzt. Aus dem ARD-WM-Team Michael Küster.
3: Lionel Messi ist bislang der Ausnahmespieler dieser Weltmeisterschaft. Beim 2:0 seiner Argentinier erzielte der 38-Jährige erneut alle Tore für den Titelverteidiger und ist jetzt mit insgesamt 18 Treffern alleiniger WM-Rekordtorschütze. Argentinien steht mit diesem Sieg vorzeitig im 16. Finale. In derselben Gruppe treffen um 5 Uhr früh Algerien und Jordanien aufeinander. Beide dürfen sich nach ihren Auftaktniederlagen keinen Ausrutscher mehr erlauben. Außerdem kann ab 2 Uhr Norwegen mit Superstar Erling Haaland die K.O.-Runde klarmachen. Voraussetzung dafür ist ein Sieg über den Senegal.
1: Das Wetter in Deutschland. Nachts meist trocken bei Tiefstwerten von 22 Grad am Oberrhein bis 9 Grad in Nordfriesland. Am Tage viel Sonne, später im Süden kräftige Schauer und Gewitter mit Unwettergefahr. Höchstwerte 24 Grad in Neubrandenburg bis 36 Grad am Oberrhein. Mittwoch dann sonnig und trocken, im südlichen Bergland einzelne Schauer und Gewitter. 28 bis maximal 38 Grad. Es ist gleich 1:03 Uhr.
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1: Um 2 Uhr mit Olaf Knapp. Nach der Rücktrittsankündigung des britischen Premiers Starmer hat sich ein möglicher Nachfolger in Stellung gebracht. Andy Burham, ein parteiinterner Kritiker Starmers, hat angekündigt, bei der Wahl zum neuen Labour-Chef anzutreten. London-Korrespondentin Mareike Aden mit Details zu Burnham.
2: Andy Burnham, der hat den Spitznamen König des Nordens. Er hat in Manchester, wo er Bürgermeister war, eine sehr erfolgreiche Wirtschaftspolitik gemacht. Er hat jetzt dadurch, dass er die Nachwahl am Donnerstag so klar gegen einen Reform UK-Kandidaten gewonnen hat, die Aura eines Siegers. Er ist sehr beliebt, auch im Land, nicht nur in der eigenen Partei. Und deshalb glauben viele, dass jetzt es vielleicht gar keinen weiteren internen Herausforderer bei Labour geben wird. Zwischen dem 9. und 17. Juli müsste sich da jemand melden. So oder so gilt als sehr sicher, dass der nächste Premierminister, der hier in die Downing Street einzieht, Andy Burnham heißt.
1: US-Präsident Trump hat sich mit Blick auf die Verhandlungen mit Iran zuversichtlich gezeigt. Solange Iran die USA respektiere, werde es keine Probleme geben, sagte Trump im Oval Office. Bei den Gesprächen in der Schweiz wurden nach US-Angaben in mehreren Bereichen Fortschritte erzielt. Demnach will Iran wieder Inspektoren der Internationalen Atomenergiebehörde ins Land lassen. Einen Zeitplan dafür gebe es aber noch nicht, sagte US-Vizepräsident Vance. Bei einem Schusswaffenangriff in einem jüdischen Viertel in der kanadischen Metropole Montreal sind 2 Menschen getötet worden. Den Behörden zufolge handelt es sich bei den Opfern um einen Bürger und einen Polizisten. Eine weitere Beamtin sei verletzt worden. Auch der mutmaßliche Täter sei erschossen worden. Der Hintergrund der Tat ist noch unklar. In der Fußball-Weltmeisterschaft läuft noch die Partie Frankreich gegen Irak. Die Franzosen liegen bislang mit 1:0 vorn. Das Spiel in Philadelphia im US-Bundesstaat Pennsylvania war wegen eines Unwetters rund 2 Stunden lang unterbrochen worden. Am Abend gewann Argentinien gegen Österreich mit 2:0. Die Argentinier haben sich damit vorzeitig das Ticket für die K.O.-Runde gesichert. Stürmerstar Messi hat außerdem WM-Geschichte geschrieben. Mit seinen beiden Treffern kann er jetzt insgesamt 18 WM-Tore für sich verbuchen. Das sind 2 mehr als der bisherige Rekordhalter Klose. Das waren die Nachrichten, das Wetter in Deutschland. In der Nacht ist es meist trocken.